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2: Eine der besten Serien des Jahres ist Heated Rivalry. Für alle, die es noch nicht gesehen haben, gönnt euch das. Es ist saugeil und sau spicy. Im Übel und Gefährlich in Hamburg gibt es deswegen heute Abend eine richtig gute Party im Stil von Heated Rivalry mit ganz, ganz viel geilen Pop-Up-Sachen. Und vor allem könnt ihr da richtig gut gemeinsam mit Ilja und mit Sean abfeiern. Übel und Gefährlich in Hamburg heute Abend 22 Uhr.
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4: Ich bin Tanja Wagner. Der Bundestag sollte aus Sicht des Verbands der Familienunternehmer seine diesjährige Sommerpause ausfallen lassen, um die geplanten Reformen zu beraten und zu beschließen. Verbandschefin Ostermann sagte dem Redaktionsnetzwerk Deutschland, es darf keinesfalls passieren, dass über den langen Sommer jede Einzelmaßnahme von den verschiedenen Interessengruppen zerpflückt wird und am Ende kaum Entlastung für die Unternehmen und ihre Mitarbeiter herauskommen. Der Koalitionsausschuss soll bis zur Sommerpause über grundlegende Reformen entscheiden. Die Pläne von Gesundheitsministerin Wagen zur Pflegereform würden aus Sicht der Grünen Bundestagsfraktion zulasten von Frauen gehen. Die Vize-Fraktionsvorsitzende Kahn sprach gegenüber der Deutschen Presseagentur in Berlin von einer massiven Belastung.
5: Wer die sogenannte Care-Arbeit macht, das sind meistens Frauen. Wenn die Pflege zu teuer wird, würden viele Betroffene die Pflege innerhalb der Familie organisieren, so die Grünen weiter. Eine Pflegereform müsse pflegende Angehörige spürbar entlasten und die wirtschaftliche Unabhängigkeit von Frauen stärken. Nach den Plänen von Gesundheitsministerin Wagen soll es unter anderem Kürzungen bei den Rentenbeitragszahlungen für pflegende Angehörige geben. Auch Heimbewohner sollen weniger Zuschläge bekommen. Tine Klimach, Nachrichtenredaktion.
4: Auf der internationalen Raumstation ISS hat es einen Zwischenfall mit Folgen für die Besatzung gegeben. Wegen eines Lecks an einem Modul wurden 5 Raumfahrer angewiesen, sich in das Dragon-Raumschiff zu begeben. Dies teilte eine Sprecherin der US-Raumfahrtbehörde NASA auf der Plattform X mit.
6: Die ISS kommt in die Jahre und immer wieder gibt es Lecks, Risse und andere Defekte an der 25 Jahre alten Raumstation. Die derzeitige Besatzung war zunächst angewiesen worden, im angedockten Dragon-Raumschiff zu warten, bis der Riss geflickt ist. Aber dann wurde wegen neuer Risse doch eine größere Reparatur beschlossen und die Astronauten konnten zunächst zurück in die Station, solange weitere Messungen und Daten gesammelt werden. Tina Eck, USA.
4: Schock für die deutsche Fußballnationalmannschaft. Lennart Kahl fällt für die Fußball-WM aus. Der 18-Jährige erlitt beim Abschlusstraining vor dem letzten Testspiel in Chicago gegen die USA einen Muskelriss im linken Oberschenkel, wie der DFB mitteilte. Trainer Nagelsmann nominierte Arsan Vedrago von RB Leipzig nach.
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7: In Niedersachsen, Bremen und Hamburg wird es heute ungemütlich. Bereits am Vormittag hält sich dichter Nebel und Wolken bleiben. Am Nachmittag trifft uns leichter bis mäßiger Regen. Die Temperaturen steigen bis auf 20 Grad und der Wind bläst frisch aus Süden. Morgen ähnlich, Regen begleitet uns und maximal 18 Grad. Nichts für draußen, macht es euch lieber drinnen gemütlich. Aktuelle Werte. In Hamburg am Harburger Binnenhafen sind es 11 Grad, Bremerhaven am Klimahaus verzeichnet 14 Grad und in Lueneburg am Alten Kran ebenfalls 11 Grad.
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7: Heute früh ist auf den Straßen nichts los. Du kannst also ganz entspannt unterwegs sein. Kein Stau, keine Behinderung. Ein seltener Glücksfall, oder? Es gibt nichts Schöneres, als mit guter Musik im Ohr einfach durch den Flow zu cruisen. 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Bleib easy, bleib wach und genieß deine Fahrt in vollen Zügen. Gute Fahrt!
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2: 120 BPM Tech House Party. Heute Abend ab 21 Uhr im Eventhaus in Bremen. Für 15 Euro sind wir mit am Start und kriegen von einem richtig, richtig guten Resident DJ, nämlich von Jan Helmerding, ja, kriegen wir richtig guten Clubhouse und Deep House. Hauptsache alles, was 125 BPM hat, dann ist das doch richtig geil. Einen richtig guten Abend im Eventhaus in Bremen. Heute Abend, 21 Uhr.
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4: Ich bin Tanja Wagner. In wenigen Tagen will die Koalition ihr angekündigtes Reformpaket konkret anpacken. Sozialverbände warnen vor einer weiteren Erosion der politischen Zustimmung für die schwarz-roten Reformen. Die aktuellen Debatten über höhere Zuzahlungen oder weniger Altersvorsorge machten den Betroffenen vor allem Angst. Und Angst sei kein guter Begleiter, sagte etwa VdK-Präsidentin Bentele der Deutschen Presseagentur. Auch hätten viele den Eindruck, es werde vor allem bei den kleinen Leuten gespart. Kreml-Chef Putin hat beim St. Petersburger Internationalen Wirtschaftsforum eine lange Rede zur Weltpolitik gehalten. Ein von seinem ukrainischen Kollegen Selenskyj angebotenes direktes Treffen lehnte er ab.
5: Kreml-Chef Putin hat hier in St. Petersburg die Wirtschaftsprobleme Russlands heruntergespielt. Das Land werde alle Schwierigkeiten überwinden. Dabei erwähnte er auch die Schäden durch die ukrainischen Drohnenattacken. Überhaupt zeigte sich Putin sicher, seine Kriegsziele in der Ukraine zu erreichen. In einem vom ukrainischen Präsidenten vorgeschlagenen Friedenstreffen aber sieht er keinen Sinn, solange der Konflikt nicht dauerhaft gelöst werde. Aus St. Petersburg, Ulf Mauder.
4: Mehr Organspenden, mehr Hoffnung für viele Schwerkranke. In den ersten 5 Monaten dieses Jahres wurden mehr als 1400 Spendenorgane registriert, gut 12% mehr als im Vorjahreszeitraum. Das zeigen Zahlen der Deutschen Stiftung Organtransplantation. Trotzdem reicht das Angebot nicht aus.
6: Denn auf ein passendes Organ warten weiterhin deutlich mehr Menschen, als tatsächlich transplantiert werden können. Im vergangenen Jahr standen rund 8200 Patientinnen und Patienten auf den Wartelisten. Am Ende konnte nicht einmal jeder zweite versorgt werden. Deshalb läuft auch die Debatte über neue Regeln weiter. Eine Gruppe von Bundestagsabgeordneten fordert, dass künftig grundsätzlich jeder Erwachsene als Organspender gilt, außer er widerspricht ausdrücklich. Zoe Tassovali, Redaktion.
4: Schock für die deutsche Fußballnationalmannschaft. Lennart Kahl fehlt für die WM aus. Der 18-Jährige erlitt beim Abschlusstraining vor dem letzten Testspiel in Chicago gegen die USA einen Muskelbündelriss im linken Oberschenkel.
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7: In Niedersachsen, Bremen und Hamburg ist aktuell stark bewölkt und teils neblig. Später erwartet euch Regen, der am Nachmittag kräftiger wird. Bei Temperaturen bis zu 22 Grad bleibt das Wetter unbeständig. Spätnachmittags sind im Norden Gewitter möglich. Perfektes Timing für drinnen. Serien an oder ein gutes Buch schnappen. Morgen bleibt es regnerisch und kühl. Gerade sieht es so aus, in Hamburg im Tierpark, Hagenbeck 12 Grad, in Bremerhaven am Zoo am Meer 14 Grad und in Oldenburg am Schlossgarten 13 Grad.
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7: Heute Morgen gibt's auf der A33 Richtung Hamburg zwischen Lüneburg Nord und Handorf dichten Verkehr. Also Geduld einplanen, es dauert. Hier geht's nur langsam voran. Der Verkehr bleibt zäh. Wusstest du übrigens, dass mehr Leute im Auto mitsingen als unter der Dusche? Perfekt, um laut mitzuträllern. Radio aufdrehen und entspannt bleiben. Lass die Zeit vergehen, während du zu deiner Lieblingsmusik mitgroovst. Jede Minute im Stau kann mit dem richtigen Soundtrack eine gute Zeit werden. Bleib locker, gute Fahrt.
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4: Schönen guten Morgen, ich bin Max. Zum Wach und Wacher werden sind wir bei euch mit den bigsten Beats. Gleich die neue von Joel Curry. Song heißt Devotion, gönnen wir uns gleich. Außerdem habe ich Sarah Larsson mit am Start. Und jetzt gibt es zum Start in diesen Samstag zum Brötchen holen, ja, so ein bisschen Flow. Und League It auf der Playlist.
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0: Big FM ist an. Ich bin Max. Ganz entspannten Samstag. Den machen wir uns doch zusammen mit den bigsten Beats, einer saugeilen Playlist und vor allem mit Fabi. Weil muss ja auch ein bisschen witzig sein auf dem Wochenende.
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2: Ja. Tja, Leute, es gibt so Fragen, die stellt sich in Anbetracht der aktuellen Weltlage jeder. Zum Beispiel, bin ich eher atzig, fotzig oder mausig? Und dann gibt's auch so Fragen, die stellt sich wiederum niemand. Zum Beispiel, was geht eigentlich bei Friedrich Merz? Politik machen, groß sein, rappen.
3: Und ich stecke jetzt mit AIDS diese Hater an und bin am Bornen ähnlich so wie ein Lakerman.
2: Merz als Moneyboy. Manchmal liebe ich KI doch ein bisschen. Aber wenn es nach vielen jungen Leuten geht, sollte bei Friedrich Merz vor allem eins gehen. Eier lecken. Auf der einen Seite klingt der seit Monaten anhaltende Protest ziemlich vulgär. Auf der anderen Seite ist es aber auch ziemlich nett, dass die jungen Menschen wichtig finden, dass der Bundeskanzler genug Proteine zu sich nimmt. Nicht, dass er noch eine Koop machen muss mit More Nutrition. Und dann im Restaurant auf sein Vanilleeis mit heißen Himbeeren erstmal Unmengen Junkie-Flavor klatscht wie so ein Irrer. Nee, dann doch lieber Eier lecken. Weil genau die Forderung in den letzten Monaten auf Demos aber für Stress gesorgt hat, gibt's natürlich auch eine Alternative. Aus Merzleck-Eier wurde Mehrzweck-Eier.
4: Das ist crazy.
2: Ja, sogar so crazy, dass eine Reddit-Kampagne jetzt dafür sorgen will, dass der Begriff Mehrzweck-Eier so oft beim Langenscheid-Verlag fürs Jugendwort des Jahres vorgeschlagen wird, bis er es in die Top 10 schafft. Ob's klappt, erfahren wir am 28. Juli. Bis dahin hätte ich aber noch eine Frage. Glaubt ihr, Friedrich Merz ist eher atzig, fotzig oder mausig?
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2: Ja.

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2: Eine der besten Serien des Jahres ist Heated Rivalry. 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Es ist saugeil und sau spicy. 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Und vor allem könnt ihr da richtig gut gemeinsam mit Ilja und mit Sean abfeiern. 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
4: Ich bin Tanja Wagner. Der Bundestag sollte aus Sicht des Verbands der Familienunternehmer seine diesjährige Sommerpause ausfallen lassen, um die geplanten Reformen zu beraten und zu beschließen. Verbandschefin Ostermann sagte dem Redaktionsnetzwerk Deutschland, es darf keinesfalls passieren, dass über den langen Sommer jede Einzelmaßnahme von den verschiedenen Interessengruppen zerpflückt wird und am Ende kaum Entlastung für die Unternehmen und ihre Mitarbeiter herauskommen. Der Koalitionsausschuss soll bis zur Sommerpause über grundlegende Reformen entscheiden. Die Pläne von Gesundheitsministerin Wagen zur Pflegereform würden aus Sicht der Grünen Bundestagsfraktion zulasten von Frauen gehen. Die Vize-Fraktionsvorsitzende Kahn sprach gegenüber der Deutschen Presseagentur in Berlin von einer massiven Belastung.
5: Wer die sogenannte Care-Arbeit macht, das sind meistens Frauen. Wenn die Pflege zu teuer wird, würden viele Betroffene die Pflege innerhalb der Familie organisieren, so die Grünen weiter. Eine Pflegereform müsse pflegende Angehörige spürbar entlasten und die wirtschaftliche Unabhängigkeit von Frauen stärken. Nach den Plänen von Gesundheitsministerin Wagen soll es unter anderem Kürzungen bei den Rentenbeitragszahlungen für pflegende Angehörige geben. Auch Heimbewohner sollen weniger Zuschläge bekommen. Tine Klimach, Nachrichtenredaktion.
4: Auf der internationalen Raumstation ISS hat es einen Zwischenfall mit Folgen für die Besatzung gegeben. Wegen eines Lecks an einem Modul wurden 5 Raumfahrer angewiesen, sich in das Dragon-Raumschiff zu begeben. Dies teilte eine Sprecherin der US-Raumfahrtbehörde NASA auf der Plattform X mit.
6: Die ISS kommt in die Jahre und immer wieder gibt es Lecks, Risse und andere Defekte an der 25 Jahre alten Raumstation. Die derzeitige Besatzung war zunächst angewiesen worden, im angedockten Dragon-Raumschiff zu warten, bis der Riss geflickt ist. Aber dann wurde wegen neuer Risse doch eine größere Reparatur beschlossen und die Astronauten konnten zunächst zurück in die Station, solange weitere Messungen und Daten gesammelt werden. Tina Eck, USA.
4: Schock für die deutsche Fußballnationalmannschaft. Lennart Kahl fällt für die Fußball-WM aus. Der 18-Jährige erlitt beim Abschlusstraining vor dem letzten Testspiel in Chicago gegen die USA einen Muskelriss im linken Oberschenkel, wie der DFB mitteilte. Trainer Nagelsmann nominierte Arsan Vedrago von RB Leipzig nach.
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7: In Niedersachsen, Bremen und Hamburg erwartet euch heute ein bewölkter Start in den Tag. Am Nachmittag bleibt es stark bewölkt und Regen lässt nicht lange auf sich warten. Im Norden sind später sogar Gewitter möglich. Die Temperaturen erreichen maximal 21 Grad. Morgen bleibt es ebenso wechselhaft, mit weniger Sonne und viel nass von oben. Also perfekt fürs gemütliche Chillen daheim. Gerade sieht's so aus. In Hamburg in Altona am Fischmarkt 13 Grad, in Bremen am Blumenthaler Marktplatz ebenfalls 13 Grad und in Celle am Schloss 12 Grad.
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7: Heute läuft alles super auf den Straßen. Dein Start in den Tag ist also ganz entspannt. Obwohl viele von uns im Alltag nicht weit fahren, ärgern sie sich oft über den Verkehr. Stau kann nervig sein, vor allem wenn man in Eile ist. Natürlich hilft es, entspannt unterwegs zu bleiben. Aktuell gibt's keinen Grund zur Sorge, die Straßen sind frei, einem stressfreien Tag steht nichts im Weg. Also nutz die Gelegenheit, lass den Verkehr hinter dir und genieße die Fahrt. Dreh die Musik auf und hab viel Spaß. Gute Fahrt!
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0: Jetzt wird's richtig heiß bei Big FM. Wir reden über den Schwarm meiner Schwester. Zumindest über den Schwarm meiner Schwester, als sie 13 war. Riesen One Direction Fan gewesen. Und wer war am geilsten? Richtig, Zayn Malik. Geil. Kennen wir noch von dem Song hier? Gemeinsam mit Sia, Dusk Till Dawn. Absolutes Vollbrett. Und Zayn ist wieder da mit einer neuen Single. Und die ist richtig geil. Habe ich uns jetzt auf die Playlist gepackt.
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2: Zayn, Side Effects. 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

schönen Samstag. Wir machen uns gleich einen meiner absoluten Favorite Tracks gerade auf die Playlist. Ich glaube, es könnte sowas wie mein persönlicher Sommersong 2026 werden. Vielleicht seht auch ihr das so mit Sarah Larsson.

0: Big FM ist an. Ich bin Max. Wir machen uns einen sau entspannten Samstag und liebe Grüße ins Auto, wenn ihr gerade auf dem Weg in den Urlaub seid. Ist ja jetzt die Zeit, wo man schon mal so ein bisschen loslegt. 08900901. Jannis ist an der Big FM Hotline. Warst du dieses Jahr schon im Urlaub, Jannis?
1: Noch nicht. Nein, wir gehen noch.
0: Und wo geht's hin?
1: Wir fahren an die Côte d'Azur, nach Nizza.
0: Das ist ja geil. Und mit Ferienwohnung oder Hotel? Oder wie macht ihr das?
1: Nein, wir machen einen Haustausch.
0: Warte, was?
1: Einen Haustausch.
0: Einen Haustausch?
1: Wie genau, geht
0: das? Ja. Also warte, das heißt, ihr fahrt an die Côte d'Azur zu Leuten und die Leute machen Urlaub bei euch zu Hause?
1: Genau, ja.
0: Krass, hä? Wie geil ist das denn? Also ich finde das gerade auf der einen Seite cool, aber wenn ich mir jetzt vorstelle, da wohnen irgendwelche Franzosen in meiner 78 Quadratmeter Wohnung, finde ich das irgendwie weird. Seid ehrlich.
1: Ja, ist alles möglich. Also man kann auch in eine Luxusvilla, so wie wir jetzt ziehen, mit Pool und geilen Blick übers Meer.
0: Geil.
1: Und die ziehen dann in die 84 Quadratmeter zu dir.
0: Ich wollte gerade fragen, wenn ihr eine Luxusvilla mit Pool bekommt, was bekommen die im Gegenzug?
1: Ja, auch ein bisschen Luxus. Deutscher Luxus. Guter Wein.
0: Badewanne, guter Wein.
1: Genau.

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2: 120 BPM Tech House Party. Heute Abend ab 21 Uhr im Eventhaus in Bremen. Für 15 Euro sind wir mit am Start und kriegen von einem richtig, richtig guten Resident DJ, nämlich von Jan Helmerding, ja, kriegen wir richtig guten Clubhouse und Deep House. Hauptsache alles, was 125 BPM hat, dann ist das doch richtig geil. Einen richtig guten Abend im Eventhaus in Bremen. Heute Abend, 21 Uhr.
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4: Ich bin Tanja Wagner. In wenigen Tagen will die Koalition ihr angekündigtes Reformpaket konkret anpacken. Sozialverbände warnen vor einer weiteren Erosion der politischen Zustimmung für die schwarz-roten Reformen. Die aktuellen Debatten über höhere Zuzahlungen oder weniger Altersvorsorge machten den Betroffenen vor allem Angst. Und Angst sei kein guter Begleiter, sagte etwa VdK-Präsidentin Bentele der Deutschen Presseagentur. Auch hätten viele den Eindruck, es werde vor allem bei den kleinen Leuten gespart. Kreml-Chef Putin hat beim St. Petersburger Internationalen Wirtschaftsforum eine lange Rede zur Weltpolitik gehalten. Ein von seinem ukrainischen Kollegen Selenskyj angebotenes direktes Treffen lehnte er ab.
5: Kreml-Chef Putin hat hier in St. Petersburg die Wirtschaftsprobleme Russlands heruntergespielt. Das Land werde alle Schwierigkeiten überwinden. Dabei erwähnte er auch die Schäden durch die ukrainischen Drohnenattacken. Überhaupt zeigte sich Putin sicher, seine Kriegsziele in der Ukraine zu erreichen. In einem vom ukrainischen Präsidenten vorgeschlagenen Friedenstreffen aber sieht er keinen Sinn, solange der Konflikt nicht dauerhaft gelöst werde. Aus St. Petersburg, Ulf Mauder.
4: Mehr Organspenden, mehr Hoffnung für viele Schwerkranke. In den ersten 5 Monaten dieses Jahres wurden mehr als 1400 Spendenorgane registriert, gut 12% mehr als im Vorjahreszeitraum. Das zeigen Zahlen der Deutschen Stiftung Organtransplantation. Trotzdem reicht das Angebot nicht aus.
6: Denn auf ein passendes Organ warten weiterhin deutlich mehr Menschen, als tatsächlich transplantiert werden können. Im vergangenen Jahr standen rund 8200 Patientinnen und Patienten auf den Wartelisten. Am Ende konnte nicht einmal jeder Zweite versorgt werden. Deshalb läuft auch die Debatte über neue Regeln weiter. Eine Gruppe von Bundestagsabgeordneten fordert, dass künftig grundsätzlich jeder Erwachsene als Organspender gilt, außer er widerspricht ausdrücklich. Zoe Tassovali, Redaktion.
4: Schock für die deutsche Fußballnationalmannschaft. Lennart Kahl fehlt für die WM aus. Der 18-Jährige erlitt beim Abschlusstraining vor dem letzten Testspiel in Chicago gegen die USA einen Muskelbündelriss im linken Oberschenkel.
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7: In Niedersachsen, Bremen und Hamburg startet der Samstagvormittag neblig und stark bewölkt. Die Wolken lockern etwas auf, bleiben dabei aber hartnäckig. Ab Nachmittag kommt Regen auf, im Norden und Osten mit Gewittern. Die Höchstwerte erreichen bis zu 22 Grad. Der Wind weht mäßig aus dem Süden. Am Sonntag bleibt es regnerisch, im Westen lockert es später auf. Also Regenschirm nicht vergessen. Aktuelle Werte. In Hamburg im Altonaer Volkspark 15 Grad. In Bremen am Osterdeich 14 Grad. In Delmenhorst am Wasserturm 14 Grad.
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7: A7 Flensburg Richtung Hannover zwischen Hamburg-Othmarschen und Hamburg-Waltershof. 2 Kilometer Stau, 10 Minuten. A27 Bremerhaven Richtung Cuxhaven zwischen Debstedt und Altenwalde. 1 Kilometer Stau, 20 Minuten. A27 Bremen Richtung Bremerhaven zwischen Stotel und Bremerhaven-Wulsdorf. 1 Kilometer, 10 Minuten. A352 Hannover West Richtung Hannover Nord zwischen Langenhagen-Kaltenweide und Dreieck Hannover Nord. 3 Kilometer, 15 Minuten. Gute Fahrt.
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0: Schönes Wochenende, Big FM ist an. Ich bin Max. Ey, nur noch eine Woche ist über und dann ist WM, Leute. Und ich weiß nicht, wie es euch geht, aber bei mir kribbelt's jetzt erst so langsam. Ich habe dieses Jahr wie extrem lange gebraucht, um richtig in WM-Stimmung zu kommen. Wie ist das bei euch, Big FM Community? Hotline zu mir 08900901. Domme, hast du schon Bock auf die WM?
1: Ich muss sagen, ich hatte schon mal ein bisschen mehr Bock auf eine WM, ja. Gerade auch, weil die USA ja momentan irgendwie auch ganz viel für anderes Aufsehen sorgen. Aber ich glaube, wenn es dann losgeht, werde ich mir trotzdem irgendwie jedes Spiel reinziehen, wie sonst auch. Und die wichtigen Spiele, die deutschen Spiele, werde ich natürlich, wie es sich gehört, Bierchen und Freunden und wahrscheinlich ganz viel Grill gucken. Weil das ist ja im Prinzip auch das, worauf es bei so einem Turnier ankommt, oder?
0: Absolut. Ich glaube, wenn es dann wirklich losgeht, dann sind wir auch nochmal ganz anders in WM-Stimmung. Wie ist das bei euch? Ja? Habt ihr gerade schon WM-Feeling oder dauert es bei euch auch noch ein bisschen? WhatsApp-Sprachnachricht. Her damit zu mir, zu Big FM 08900901.

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2: Fetten Samstag. Ich bin Max. Wir machen uns zusammen eine saugeile Zeit gleich mit der neuen Single von Teddy Swims. Das ist Mr. Know-It-All. Packen wir uns gleich auf die Big FM Playlist. Außerdem habe ich Schaus mit dabei für einen geilen Vibe auf dem Samstag. Und jetzt With the MC und Wait for You.
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0: Schönen Samstag, Big FM ist an. Ich bin Max. Wir reden ein bisschen übers Urlaub machen, weil ganz viele starten jetzt gerade in den Urlaub. Bisschen vor den Sommerferien. Warum denn eigentlich nicht? Big FM Community, wie macht ihr das? Vor allem, wenn ihr mit Freunden in den Urlaub fahrt. Und wo wart ihr schon?
1: Wir waren in einem Hotel all-inclusive, war mit viel Pools und sowas alles. Da musste der Alkohol inklusive sein.
2: Also tatsächlich mal einen Premium-Urlaub gemacht, weil davor hatten wir so ein Airbnb mit so einer Klima, die man nicht ausstellen konnte, wo wir zu dritt in so einem Zimmer waren, was so groß wie mein Zimmer jetzt. So 23 Quadratmeter, das war nicht so geil. Ja, aber das Hotel war geil, es hatte auch einen Pool.
3: Wir waren im Schwarzwald, ja. Waren so eine große Gruppe. Wir waren in so einem Haus, das gehört einem Freund von uns und deswegen war eigentlich schon klar, dass wir da hingehen.
0: Wie macht ihr es, wenn ihr vor allem mit Freunden in Urlaub fahrt? Hotline zu mir 08900901. Gebt mal gerne ein bisschen mit eurem Urlaub an.

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2: Eine der besten Serien des Jahres ist Heated Rivalry. Für alle, die es noch nicht gesehen haben, gönnt euch das. Es ist saugeil und sau spicy. Im Übel und Gefährlich in Hamburg gibt es deswegen heute Abend eine richtig gute Party im Stil von Heated Rivalry mit ganz, ganz viel geilen Pop-Up-Sachen. Und vor allem könnt ihr da richtig gut gemeinsam mit Ilja und mit Sean abfeiern. Übel und Gefährlich in Hamburg heute Abend 22 Uhr.
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4: Ich bin Tanja Wagner. Der Bundestag sollte aus Sicht des Verbands der Familienunternehmer seine diesjährige Sommerpause ausfallen lassen, um die geplanten Reformen zu beraten und zu beschließen. Verbandschefin Ostermann sagte dem Redaktionsnetzwerk Deutschland, es dürfe keinesfalls passieren, dass über den langen Sommer jede Einzelmaßnahme von den verschiedenen Interessengruppen zerpflückt werde und am Ende kaum Entlastungen für die Unternehmen und ihre Mitarbeiter herauskämen. Am Tag der Bundeswehr öffnen heute 10 Standorte der Truppe verteilt über ganz Deutschland für Besucher. Der Aktionstag soll die Verbindung zwischen Bevölkerung und Bundeswehr stärken, die auch auf der Suche nach mehr Personal ist.
5: Einfach mal selbst in einen Panzer oder Hubschrauber einsteigen oder sich anschauen, dass die Bundeswehr auch akademische Karrierechancen zu bieten hat. Dazu ein bisschen Show bis hin zu Kampfjets, die über die Köpfe der Besucher donnern. Das über Jahrzehnte eher distanzierte gesellschaftliche Verhältnis zur Bundeswehr soll verbessert werden, auch angesichts der aktuellen Krisen weltweit. Deshalb soll die Truppe auch deutlich aufgestockt werden, wenn das über Freiwilligkeit nicht klappt, auch mit einer Rückkehr zur Wehrpflicht. Jan-Henner Reitze, Berlin.
4: Die Deutsche Umwelthilfe hat die Abfallkonzepte großer deutscher Musikveranstaltungen wie das Wacken Open Air, Rock am Ring und das Lollapalooza kritisiert. Nach einer Umfrage unter 10 der größten Musikfestivals in Deutschland fordert sie mehr Mehrwegsysteme, bessere Mülltrennung sowie nachhaltigere Sanitärlösungen. Besonders kritisch bewertete die Organisation die aus ihrer Sicht hohe Nutzung von Einwegverpackungen bei einigen Festivals. 8 Tage vor dem deutschen WM-Auftakt hat die Nationalmannschaft eine neue Personalsorge. Der 18 Jahre alte Offensivspieler Lennart Karl hat sich im Training verletzt. Er fällt für die WM aus. Am Abend trifft die DFB-Elf in Chicago in einem Testspiel auf den Mitgastgeber USA.
6: Mit dem 9. Sieg in Folge will die DFB-Elf die perfekte WM-Stimmung erzeugen. Aber auch Manuel Neuer macht den Fans Sorgen. Der Bundestrainer schont ihn gegen die USA erneut nach seiner Wadenverletzung. Für ihn steht wieder Oliver Baumann im Tor. Nächste Woche soll Neuer dann aber mit der Mannschaft trainieren und beim ersten Spiel gegen Curaçao im Tor stehen. So der Plan. Thomas Bremser, Redaktion.
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7: In Niedersachsen, Bremen und Hamburg verschwindet der Nebel nur langsam. Das Grau bleibt hartnäckig. Im Laufe des Tages gibt es immer wieder Regen, teils stärker im Norden. Schirm nicht vergessen. Später Temperaturen bis zu 22 Grad. Morgen bleibt der Regen ein treuer Begleiter. Im Westen lockert es zeitweise etwas auf. Temperaturen liegen zwischen 16 und 19 Grad. Hier die aktuellen Werte. Hamburg am Boberger See 15 Grad, Bremen am Europahafen 16 Grad, Lingen am Marktplatz ebenfalls 15 Grad.
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7: A7, Flensburg Richtung Hamburg. Zwischen Dreieck Hamburg Nordwest und Hamburg Bahnfeld 2 Kilometer Stau, 20 Minuten. A7 Richtung Hamburg zwischen Dreieck Walsrode und Bad Fahling-Bostel 1 Kilometer Stau, 30 Minuten. A27 Bremen Richtung Bremerhaven zwischen Stodel und Bremerhaven Mitte 3 Kilometer Stau, 20 Minuten. A352 Hannover West Richtung Hannover Nord zwischen Langenhagen-Kaltenweide und Dreieck Hannover Nord 3 Kilometer Stau, 20 Minuten. Gute Fahrt.
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Schönen Samstag, Big FM ist an. Ich bin Max, 08900901, WhatsApp-Nummer zu mir. Da kam eine Nachricht von Madeleine rein. Sie schreibt, ey Max, ich freue mich mega. Eine Freundin aus Berlin kommt zu mir nach Hamburg und wir gönnen uns heute mal so richtig und fahren uns Der Teufel trägt Prada im Doppelpack rein. Ich muss sagen, diese Filme, ja, großartig, vor allem wegen des Soundtracks. Der erste Teil ja damals mit Madonna. Und mit Vogue. Saugeil. Zum neuen Film gibt's einen anderen Soundtrack, und zwar von Lady Gaga und Doechii. Das Ding ist schweinegeil und neu auf der Big FM Playlist. Habe ich uns draufgepackt.

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1: Ganz entspannten Samstag. Ich bin Max. Wir machen uns zusammen eine schweinegeile Zeit. Vor allem gleich die neue Single von Topic. Mit Becky G. Das Ding heißt Sorry Puppy. Ich find's saugeil. Apropos geil, Drake gleich auch auf der Playlist. One Dance mit dabei. Und jetzt ach, der Mann, der so gut aussieht und fantastisch singen kann. Das hier ist Samba und Homewrecker.
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0: Schönen Samstag, Big FM ist an. Ich bin Max. Wenn ihr für heute Abend noch ein bisschen was zu gucken braucht, ja, was ihr euch reinfahren könnt, Riesenempfehlung von mir, Off Campus, die neue Hype-Serie überhaupt. Für alle, die jetzt gar keine Ahnung haben, was Off Campus ist, spielt alles an einer Uni und es geht vor allem um Graham und Hannah. Und die beiden haben einen ziemlich geilen Deal.
1: Du wirst mein Nachhilfeschüler und mein Fake-Boyfriend, sodass Justin neidisch wird? Deal.
0: Oh, und dann geht's richtig zur Sache und ist richtig spicy. Das, was ich an dieser Serie aber am allergeilsten finde, ist, dass die ganzen Kerle, die da rumlaufen, ja, total heiß sind, auf jeden Fall, aber echt laufende Green Flags sind. Das ist richtig krass. Die sagen dann so Sachen wie, ist es wirklich okay für dich, wenn wir uns küssen? Oder wollen wir gerade wirklich zusammen sein? Brauchst du noch mehr Zeit? Wie geil ist das denn? Big FM Community, wie ist das für euch? Was sind bei euch absolute Green Flags?
2: Feminist sein,
3: ein Mann sein, zuhören und Fresse halten.
4: Wenn jemand denken kann.
5: Wenn man handwerklich begabt ist.
6: Jemand, der im Einklang mit sich selbst ist.
7: Ganz ehrlich, auch einfach mal kleine Aufmerksamkeiten.
8: Ich glaube, wenn man mir zuhört und sich dann auch noch danach erinnert,
9: sich einfach verhalten wie ein Mensch.
10: Heutzutage muss man irgendwie mit Bare Minimum so ein bisschen leben. Von da aus kann man sich hocharbeiten.
0: Ah ja, zum Hocharbeiten. Und vielleicht heute Abend zum dem eigenen Partner mal zeigen, was eine richtige Green Flag ist, ist die neue Serie Off Campus genau euer Ding. Also meine Empfehlung für euch. Ich bin Max, hier ist Big FM.

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5: Wusstest du schon? Der Beruf des Möbelpackers hat mit 85,3% den höchsten Anteil an Rauchern. Hingegen rauchen nur 6,2% der Apothekerinnen.

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2: 120 BPM Tech House Party. Heute Abend ab 21 Uhr im Eventhaus in Bremen. Für 15 Euro sind wir mit am Start und kriegen von einem richtig, richtig guten Resident DJ, nämlich von Jan Helmerding, ja, kriegen wir richtig guten Clubhouse und Deep House. Hauptsache alles, was 125 BPM hat, dann ist das doch richtig geil. Einen richtig guten Abend im Eventhaus in Bremen. Heute Abend, 21 Uhr.
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4: Ich bin Tanja Wagner. Der Bundestag sollte aus Sicht des Verbands der Familienunternehmer seine diesjährige Sommerpause ausfallen lassen, um die geplanten Reformen zu beraten und zu beschließen. Verbandschefin Ostermann sagte dem Redaktionsnetzwerk Deutschland, es dürfe keinesfalls passieren, dass über den langen Sommer jede Einzelmaßnahme von den verschiedenen Interessengruppen zerpflückt werde und am Ende kaum Entlastung für die Unternehmen und ihre Mitarbeiter herauskämen. Am Tag der Bundeswehr öffnen heute 10 Standorte der Truppe verteilt über ganz Deutschland für Besucher. Der Aktionstag soll die Verbindung zwischen Bevölkerung und Bundeswehr stärken, die auch auf der Suche nach mehr Personal ist.
5: Einfach mal selbst in einen Panzer oder Hubschrauber einsteigen oder sich anschauen, dass die Bundeswehr auch akademische Karrierechancen zu bieten hat. Dazu ein bisschen Show bis hin zu Kampfjets, die über die Köpfe der Besucher donnern. Das über Jahrzehnte eher distanzierte gesellschaftliche Verhältnis zur Bundeswehr soll verbessert werden, auch angesichts der aktuellen Krisen weltweit. Deshalb soll die Truppe auch deutlich aufgestockt werden, wenn das über Freiwilligkeit nicht klappt, auch mit einer Rückkehr zur Wehrpflicht. Jan-Henner Reitze, Berlin.
4: Die Deutsche Umwelthilfe hat die Abfallkonzepte großer deutscher Musikveranstaltungen wie das Wacken Open Air, Rock am Ring und das Lollapalooza kritisiert. Nach einer Umfrage unter 10 der größten Musikfestivals in Deutschland fordert sie mehr Mehrwegsysteme, bessere Mülltrennung sowie nachhaltigere Sanitärlösungen. Besonders kritisch bewertete die Organisation die aus ihrer Sicht hohe Nutzung von Einwegverpackungen bei einigen Festivals. 8 Tage vor dem deutschen WM-Auftakt hat die Nationalmannschaft eine neue Personalsorge. Der 18 Jahre alte Offensivspieler Lennart Karl hat sich im Training verletzt. Er fällt für die WM aus. Am Abend trifft die DFB-Elf in Chicago in einem Testspiel auf den Mitgastgeber USA.
6: Mit dem 9. Sieg in Folge will die DFB-Elf die perfekte WM-Stimmung erzeugen. Aber auch Manuel Neuer macht den Fans Sorgen. Der Bundestrainer schont ihn gegen die USA erneut nach seiner Wadenverletzung. Für ihn steht wieder Oliver Baumann im Tor. Nächste Woche soll Neuer dann aber mit der Mannschaft trainieren und beim ersten Spiel gegen Curaçao im Tor stehen. So der Plan. Thomas Bremser, Redaktion.
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7: In Niedersachsen, Bremen und Hamburg bleibt es heute stark bewölkt. Örtlich fällt zum Nachmittag Regen. Die Temperaturen klettern auf bis zu 22 Grad. Am Abend überrascht euch der Regen. Besonders im Norden kann er kräftiger werden. Sonntag hält trübes Wetter bereit. Wolken und Regen dominieren. Das Wochenende verspricht verregnete Tage. Perfekt für Indoor-Pläne. Aktuell im Hamburger Jenischpark sind es 17 Grad. Am Woltmershauser Strand in Bremen 18 Grad und in Hann. Münden am Weserstein ebenfalls 18 Grad.
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7: A1 Lübeck, Richtung Hamburg, zwischen Hamburg-Billstedt und Horster Dreieck, 16 Kilometer stockend, 40 Minuten. A7 Kassel Richtung Hannover, zwischen Dreieck Salzgitter und Hildesheim, 3 Kilometer Stau, 1 Stunde. A7 Hannover Richtung Hamburg, zwischen Westenholz und Rastplatz, am Stübeckshorn, Hermann Billung, 6 Kilometer Stau, 30 Minuten. A27 Bremen Richtung Bremerhaven, zwischen Stotel und Bremerhaven-Mitte, 4 Kilometer Stau, 30 Minuten. Fahrt vorsichtig, gute Fahrt.
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0: Der Countdown läuft nur noch eine Woche bis zur Fußball-Weltmeisterschaft in den USA. Und so langsam wird's richtig kribbelig. Sag ich ehrlich, ja? Auch bei mir. Es kribbelt so ein bisschen. Wir haben doch alle Bock auf WM. Oder Hotline zu mir 08900901. Uwe, hast du schon richtig Bock?
1: Ich freue mich schon richtig auf die WM. Schön Fußball gucken im Sonnenschein mit einem Bier in der Hand. Was gibt's Schöneres?
0: Das klingt so geil. Darauf freue ich mich wirklich am meisten. Auf dieses Community-Ding. Wie ist das bei euch? Seid ihr schon im Fußballfieber oder nicht? WhatsApp-Sprachnachricht. Her damit. Zu mir, zu Big FM. Ich bin Max 08900901. Ich freue mich drauf.

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Wir machen uns zusammen einen saugeilen Tag, gleich mit der neuen Single von Stormzy. Das ist 24 Hours. Packe ich uns gleich auf die Playlist. Außerdem habe ich Milky Chance mit am Start und jetzt The Second Voice und Let Me Be zum ganz entspannt durch den Samstag kommen. 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

0: Big FM ist an. Ich bin Max. Ganz entspannten Samstag. Den machen wir uns doch zusammen mit den bigsten Beats, einer saugeilen Playlist und vor allem mit Fabi. Weil muss ja auch ein bisschen witzig sein auf dem Wochenende.
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2: Ja. Tja, Leute, es gibt so Fragen, die stellt sich in Anbetracht der aktuellen Weltlage jeder. Zum Beispiel, bin ich eher atzig, fotzig oder mausig? Und dann gibt's auch so Fragen, die stellt sich wiederum niemand. Zum Beispiel, was geht eigentlich bei Friedrich Merz? Politik machen, groß sein, rappen.
3: Und ich stecke jetzt mit AIDS diese Hater an und bin am Bornen ähnlich so wie ein Lakerman.
2: Merz als Moneyboy. Manchmal liebe ich KI doch ein bisschen. Aber wenn es nach vielen jungen Leuten geht, sollte bei Friedrich Merz vor allem eins gehen. Eier lecken. Auf der einen Seite klingt der seit Monaten anhaltende Protest ziemlich vulgär. Auf der anderen Seite ist es aber auch ziemlich nett, dass die jungen Menschen wichtig finden, dass der Bundeskanzler genug Proteine zu sich nimmt. Nicht, dass er noch eine Koop machen muss mit More Nutrition. Und dann im Restaurant auf sein Vanilleeis mit heißen Himbeeren erstmal Unmengen Junkie-Flavor klatscht wie so ein Irrer. Nee, dann doch lieber Eier lecken. Weil genau die Forderung in den letzten Monaten auf Demos aber für Stress gesorgt hat, gibt's natürlich auch eine Alternative. Aus Merzleck-Eier wurde Mehrzweckeier.
4: Das ist crazy.
2: Ja, sogar so crazy, dass eine Reddit-Kampagne jetzt dafür sorgen will, dass der Begriff Mehrzweckeier so oft beim Langenscheid-Verlag fürs Jugendwort des Jahres vorgeschlagen wird, bis er es in die Top 10 schafft. Ob's klappt, erfahren wir am 28. Juli. Bis dahin hätte ich aber noch eine Frage. Glaubt ihr, Friedrich Merz ist eher atzig, fotzig oder mausig?
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2: Ja.

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2: Hey, Reese hier. Kennt ihr das? Ihr wart beim Bewerbungsgespräch und denkt euch so, Alter, ich habe hier auf jeden Fall abgerissen. Der Job muss meiner sein. Und dann das lange Warten. Allerdings ist das lange Warten manchmal ein unendliches Warten. Denn Ghosting ist tatsächlich etwas, das heute immer häufiger passiert. Wie ihr damit richtig umgehen könnt, das haben wir für euch online zusammengepackt. Also ihr solltet euch in der ersten Woche schon mal gar keinen Stress machen, weil das ist normal. Es wird natürlich auch gegengecheckt, hat die Bewerbung wirklich gepasst? Wie war denn das Vorstellungsgespräch? Das muss natürlich auch intern bei der Firma, bei der ihr euch beworben habt, durch diverse Stellen laufen und dann gibt es natürlich erst Feedback. Ne? Nach so einer Woche kann man auf jeden Fall schon mal freundlich nachhaken. Und nach 2 Wochen solltet ihr euch auf jeden Fall wieder auf den Bewerbungsmarkt stürzen, denn Warten bringt keinem etwas. Was ihr auf keinen Fall tun solltet, ist eine Wutmail schreiben oder täglich nachzufragen. Ne? Öffentliche Bloßstellungen, die helfen auch nichts. Ich weiß, wir sind ab und zu manchmal dahingerissen, so wegen Social Media und dann Fass aufzumachen, bringt euch im Endeffekt gar nichts, sondern schadet nur euch selber. Wie ihr richtig mit einem Ghosting umgehen könnt, das haben wir für euch online zusammengepackt.
3: Egal, was passiert in eurem Leben, guckt morgen in den Spiegel und sagt, geiler Tag, heute wird's ein geiler Tag.
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2: Eine der besten Serien des Jahres ist Heated Rivalry. Für alle, die es noch nicht gesehen haben, gönnt euch das. Es ist saugeil und sau spicy. Im Übel und Gefährlichen Hamburg gibt es deswegen heute Abend eine richtig gute Party im Stil von Heated Rivalry mit ganz, ganz viel geilen Pop-Up-Sachen. Und vor allem könnt ihr da richtig gut gemeinsam mit Ilja und mit Sean abfeiern. Übel und Gefährlich in Hamburg heute Abend 22 Uhr.
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4: Ich bin Tanja Wagner. Der Bundestag sollte aus Sicht des Verbands der Familienunternehmer seine diesjährige Sommerpause ausfallen lassen, um die geplanten Reformen zu beraten und zu beschließen. Verbandschefin Ostermann sagte dem Redaktionsnetzwerk Deutschland, es dürfe keinesfalls passieren, dass über den langen Sommer jede Einzelmaßnahme von den verschiedenen Interessengruppen zerpflückt werde und am Ende kaum Entlastung für die Unternehmen und ihre Mitarbeiter herauskämen. Am Tag der Bundeswehr öffnen heute 10 Standorte der Truppe verteilt über ganz Deutschland für Besucher. Der Aktionstag soll die Verbindung zwischen Bevölkerung und Bundeswehr stärken, die auch auf der Suche nach mehr Personal ist.
5: Einfach mal selbst in einen Panzer oder Hubschrauber einsteigen oder sich anschauen, dass die Bundeswehr auch akademische Karrierechancen zu bieten hat. Dazu ein bisschen Show bis hin zu Kampfjets, die über die Köpfe der Besucher donnern. Das über Jahrzehnte eher distanzierte gesellschaftliche Verhältnis zur Bundeswehr soll verbessert werden, auch angesichts der aktuellen Krisen weltweit. Deshalb soll die Truppe auch deutlich aufgestockt werden, wenn das über Freiwilligkeit nicht klappt, auch mit einer Rückkehr zur Wehrpflicht. Jan-Henner Reitze, Berlin.
4: Die Deutsche Umwelthilfe hat die Abfallkonzepte großer deutscher Musikveranstaltungen wie das Wacken Open Air, Rock am Ring und das Lollapalooza kritisiert. Nach einer Umfrage unter 10 der größten Musikfestivals in Deutschland fordert sie mehr Mehrwegsysteme, bessere Mülltrennung sowie nachhaltigere Sanitärlösungen. Besonders kritisch bewertete die Organisation die aus ihrer Sicht hohe Nutzung von Einwegverpackungen bei einigen Festivals. 8 Tage vor dem deutschen WM-Auftakt hat die Nationalmannschaft eine neue Personalsorge. Der 18 Jahre alte Offensivspieler Nenad Kahl hat sich im Training verletzt. Er fällt für die WM aus. Am Abend trifft die DFB-Elf in Chicago in einem Testspiel auf den Mitgastgeber USA.
6: Mit dem 9. Sieg in Folge will die DFB-Elf die perfekte WM-Stimmung erzeugen. Aber auch Manuel Neuer macht den Fans Sorgen. Der Bundestrainer schont ihn gegen die USA erneut nach seiner Wadenverletzung. Für ihn steht wieder Oliver Baumann im Tor. Nächste Woche soll Neuer dann aber mit der Mannschaft trainieren und beim ersten Spiel gegen Curaçao im Tor stehen. So der Plan. Thomas Bremser, Redaktion.
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7: In Niedersachsen, Bremen und Hamburg sieht es aktuell ziemlich grau aus. Die Wolken bleiben dicht, Nebel löst sich langsam auf. Nachmittags bringen Regenschauer die perfekte Ausrede für Indoor-Programme. Die Temperaturen klettern auf bis zu 22 Grad. Morgen wird es zwar noch wolkenreich, aber stellenweise heller. Das klingt gut für einen entspannten Sonntagabend mit einer Tasse Tee. Gerade in Hamburg am Övelgerner Strand 19 Grad, in Bremen an der Domsheide 19 Grad und in Goslar an der Kaiserpfalz 20 Grad.
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7: A1 Bremen Richtung Hamburg zwischen Maschener Kreuz und Süderelbbrücke. 6 Kilometer Stau, 1 Stunde Zeitverlust. A1 Lübeck Richtung Hamburg zwischen Hamburg, Moorfleet und Horster Dreieck. 16 Kilometer stockend, 30 Minuten Verzögerung. A7 Kassel Richtung Hannover zwischen Dreieck Salzgitter und Hildesheim. 7 Kilometer Stau, 1 Stunde länger. A27 Bremen Richtung Bremerhaven zwischen Stotel und Bremerhaven Mitte. 4 Kilometer Stau, 40 Minuten mehr einplanen. Gute Fahrt.
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1: Schönes Wochenende, ich bin Max, hier ist Big FM. Ey, wir haben jetzt einen der geilsten und krassesten DJs der Welt auf der Playlist, James Hype. Kennt ihr von Ferrari oder auch von dem Teil? Das ist Waterfalls, sau nice. James Hype, einer der talentiertesten Kerle, die da draußen rumlaufen. Jetzt gibt's eine neue Single, die ist noch geiler. Liebig, habe ich uns auf die Playlist gepackt. Neu.
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0: Ich raste aus, Alter. Wie geil. Sarah Larsson gleich auf der Playlist, die neue Single. Jetzt schon mein Sommerhit 2026. Sarah Larsson und Shakira, Eurosummer. Saugeiles Teil, packen wir uns gleich in die Ohren. Vorher Bonbon von Era Estefi. Und ich habe Alex Warren mit am Start. Das hier ist Fever Dream.
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0: Big FM ist an, ich bin Max. Wir machen uns einen sau entspannten Samstag und liebe Grüße ins Auto, wenn ihr gerade auf dem Weg in den Urlaub seid. Ist ja jetzt die Zeit, wo man schon mal so ein bisschen loslegt. 08900901, Jannis ist an der Big FM Hotline. Warst du dieses Jahr schon im Urlaub, Jannis?
1: Noch nicht, nein, wir gehen noch.
2: Und wo geht's hin?
1: Wir fahren an die Côte d'Azur, nach Nizza.
2: Das ist ja geil. Und mit Ferienwohnung oder Hotel? Oder wie macht ihr das?
1: Nein, wir machen einen Haustausch.
2: Warte, was?
1: Einen Haustausch.
2: Einen Haustausch?
1: Wie genau, geht
2: da? Also warte, das heißt, ihr fahrt an die Côte d'Azur zu Leuten und die Leute machen Urlaub bei euch zu Hause?
1: Genau, ja.
2: Krass, hä? Wie geil ist das denn? Also ich finde das gerade auf der einen Seite cool, aber wenn ich mir jetzt vorstelle, da wohnen irgendwelche Franzosen in meiner 78 Quadratmeter Wohnung, finde ich das irgendwie weird. Seid ehrlich.
1: Ja, ist alles möglich. Also man kann auch in eine Luxusvilla, so wie wir jetzt ziehen, mit Pool und geilen Blick übers Meer.
2: Geil.
1: Und die ziehen dann in die 84 Quadratmeter zu dir.
2: Ich wollte gerade fragen, wenn ihr eine Luxusvilla mit Pool bekommt, was bekommen die im Gegenzug?
1: Ja, auch ein bisschen Luxus. Deutscher Luxus. Guter Wein.
2: Badewanne, guter Wein.
3: Genau. Das ist neu.

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2: 120 BPM Tech House Party. Heute Abend ab 21 Uhr im Eventhaus in Bremen. Für 15 Euro sind wir mit am Start und kriegen von einem richtig, richtig guten Resident DJ, nämlich von Jan Helmerding, ja, kriegen wir richtig guten Clubhouse und Deep House. Hauptsache alles, was 125 BPM hat, dann ist das doch richtig geil. Einen richtig guten Abend im Eventhaus in Bremen. Heute Abend, 21 Uhr.
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4: Ich bin Tanja Wagner. Vor den geplanten Reformberatungen der Bundesregierung wächst der Druck von verschiedenen Seiten. Während Sozialverbände vor neuen Belastungen für Bürgerinnen und Bürger warnen, fordert der Verband der Familienunternehmer mehr Tempo. Er möchte sogar, dass der Bundestag in diesem Jahr auf die Sommerpause verzichtet.
5: Die Familienunternehmer machen sich Sorgen, dass die Reformpläne über den Sommer wieder zerredet werden. Verbandschefin Ostermann fordert deshalb, Reformen noch im August durch den Bundestag zu bringen. Gleichzeitig schlagen auch die Sozialverbände Alarm. Sie warnen vor Einschnitten bei Pflege, Rente oder anderen Sozialleistungen und befürchten, dass viele Menschen das Vertrauen in die Reformpolitik verlieren könnten. Schon jetzt sei die Stimmung in Teilen der Bevölkerung angespannt. Zoe Tassovali, Redaktion.
4: Der ukrainische Präsident Selenskyj bedauert die Ablehnung eines direkten Treffens durch Kreml-Chef Putin. Leider wählt die russische Seite erneut den Krieg, sagte Selenskyj in einer Videobotschaft. Die Antwort sei schwach und enttäusche sicher viele in der Welt. Als Ausweg forderte der Ukrainer erneut stärkere internationale Maßnahmen gegen den Kriegsgegner. Fast jeder vierte Bankkunde zahlt inzwischen mindestens 100 Euro pro Jahr für die Führung eines Girokontos. Das geht aus einer Umfrage des Vergleichsportals Verivox hervor. Besonders tief in die Taschen müssen der Umfrage zufolge Kunden der Sparkassen greifen. Über ein komplett kostenfreies Konto verfügt insgesamt knapp ein Fünftel aller Befragten. Bei der Übertragung von Fußballspielen sind die meisten Fernsehzuschauer nebenbei mit dem Handy beschäftigt. Das zeigt eine Umfrage von O2 Telefonica. Dort gab nur knapp jeder Vierte an, während der TV-Übertragung nichts nebenher zu machen.
6: Vielleicht kommentieren einige das Spiel in der WhatsApp-Freundesgruppe oder besprechen sonst was. Fast die Hälfte der Befragten chattet nebenher. Viele lenken sich auch ab. Gut, jeder Dritte ist auf Social Media, etwa jeder Vierte telefoniert, jeder Fünfte surft im Netz und jeder Sechste ist beim Online-Shoppen. Die Forscher sagen, Fußball sei einer der stärksten Treiber für mobile Datennutzung. Wenn Fußballspiele starten, steige der Datenverkehr. Nicht nur, weil viele das Spiel streamen, sondern auch wegen der nebenbei daddelnden Fußballfans. Ursula Winkler, Nachrichtenredaktion.
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7: In Niedersachsen, Bremen und Hamburg startet das Wochenende neblig und bewölkt mit Aussicht auf besseres Wetter. Nachmittags sind bis zu 21 Grad möglich. Zwischen Bremerhaven und Göttingen kann es leicht regnen, also lieber den Schirm einpacken. Abends bleibt es wechselhaft und es kann vereinzelt gewittern. Morgen setzt sich der Regen fort, speziell im Norden und Westen. Aktuell gibt's in Hamburg in Bergedorf am Schloss 20 Grad, in Bremen am Wegesacker Hafen ebenfalls 20 Grad und in Göttingen am Gänsediesel 21 Grad.
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7: Unterwegs im Berufsverkehr? Das hier solltet ihr wissen. Auf der A1 Lübeck Richtung Hamburg stockt es 15 Kilometer zwischen Hamburg-Moorfleet und Horster Dreieck. Rechnet mit bis zu 30 Minuten extra. A7 Hamburg Richtung Hannover. Zwischen Bischbingen und Dorfmark sind es 4 Kilometer Stau, Verzögerung bis zu 30 Minuten. Auf der A7 Kassel Richtung Hannover 5 Kilometer Stau zwischen Dreieck Salzgitter und Hildesheim. Dauert bis zu eine Stunde. Gute Fahrt euch, gute Fahrt.
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0: Big FM ist an, schönes Wochenende, ich bin Max. So wirklich lange ist es nicht mehr, ja? Wir zählen quasi schon runter und dann geht's los. Nächste Woche mit der Fußball-Weltmeisterschaft. Und ich weiß nicht, wie es bei euch ist, ja? Die Stimmung, die kocht langsam in Deutschland hoch. Habe ich so ein bisschen das Gefühl. Seid ihr schon in WM-Stimmung? Hotline zu mir, 08900901. Louis, hast du schon Bock auf die WM?
1: Ich bin mega hyped auf die WM. Ich freue mich schon richtig drauf, auch mit meinen Kollegen, das schön wieder zu gucken. Der eine hat einen Beamer, dann setzen wir uns immer bei einem in den Garten und projizieren das an die Wand. Das ist immer geil. Ich habe mir auch schon das Check24-Trikot bestellt.
0: Nice, so muss das. Ey, Trikot muss ich auch wirklich aus dem Schrank holen und bügeln. Ich muss mal gucken, wo ich es habe. Aber Bock habe ich auch, sage ich euch ehrlich. Nur mit den Anstoßzeiten müssen wir mal schauen. Wir Deutschen haben ja wirklich Glück gehabt, ne? 19 Uhr und 22 Uhr unsere Gruppenspiele jeweils. Wenn man es mit der Türkei hält, ist man ein bisschen mehr gebumst. Die fangen morgens um 5 oder um 4 teilweise an. Egal, wann ihr guckt und mit wem ihr es haltet, ich wünsche euch Schweine viel Bock bei der Fußball-Weltmeisterschaft nächste Woche. Geil!

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3: Eine der besten Serien des Jahres ist Heated Rivalry. Für alle, die es noch nicht gesehen haben, gönnt euch das. Es ist saugeil und sau spicy. Im Übel und Gefährlich in Hamburg gibt es deswegen heute Abend eine richtig gute Party im Stil von Heated Rivalry mit ganz, ganz viel geilen Pop-Up-Sachen. Und vor allem könnt ihr da richtig gut gemeinsam mit Ilja und mit Sean abfeiern. Übel und Gefährlich in Hamburg heute Abend 22 Uhr.
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5: Ich bin Dirk Zeichler. Es gibt etwas mehr Hoffnung für viele schwerkranke Menschen auf den Wartelisten. In den ersten 5 Monaten des Jahres wurden in Deutschland mehr als 1400 Organe gespendet. Gut 12% mehr als im Vorjahreszeitraum. Das teilte die Deutsche Stiftung Organtransplantation mit. Trotzdem reicht die Zahl der Spenden weiterhin nicht aus.
6: Der leichte Anstieg bei den Spenden dürfte die Diskussion über neue Regeln trotzdem weiter anheizen. Denn in Deutschland gilt bisher nur jemand als Organspender, der zu Lebzeiten zustimmt oder dessen Angehörige nach dem Tod ihr Einverständnis geben. In vielen anderen europäischen Ländern ist das anders. Dort gilt grundsätzlich jeder als Spender, solange er nicht widerspricht. Genau so eine Regelung fordern auch einige Bundestagsabgeordnete für Deutschland. Kritiker sehen darin allerdings einen Eingriff in die Grundrechte. Zoe Tassovali, Nachrichtenredaktion.
5: Der Bundestag sollte aus Sicht des Verbands der Familienunternehmer seine diesjährige Sommerpause ausfallen lassen, um die geplanten Reformen zu beraten und zu beschließen. Es darf keinesfalls passieren, dass über den langen Sommer jede Einzelmaßnahme von den verschiedenen Interessengruppen zerpflückt wird, sagte Verbandschefin Ostermann dem RND. Der Koalitionsausschuss soll bis zur Sommerpause über grundlegende Reformen entscheiden. Am letzten Tag des Internationalen Wirtschaftsforums in St. Petersburg haben die ukrainischen Streitkräfte die Millionenstadt erneut unter Beschuss genommen. Der Zivilschutz informierte die Menschen über einen groß angelegten Angriff durch militärische Drohnen. Die ukrainischen Drohnenattacken gegen die russische Ölindustrie und militärische Ziele waren mehrfach Thema bei dem Wirtschaftsforum, das heute ausklingt. Zum Sport. Schock für die deutsche Fußballnationalmannschaft. Lennart Karl fällt für die WM aus. Der 18-Jährige erlitt beim Abschlusstraining vor dem letzten Testspiel heute in Chicago gegen die USA einen Muskelbündelriss im linken Oberschenkel, wie der DFB mitteilte. Nagelsmann nominierte Asan Widerogo von RB Leipzig nach.
7: Es ist ein Schock, 8 Tage vor dem deutschen WM-Auftakt. Lennart Karl gehört zu den Gewinnern der vergangenen Monate. Turbo-Karriere bei Bayern München und bei seinem Startelf-Debüt beim DFB begeisterte er gegen Finnland. Unbekümmert und selbstbewusst trat er auf. Seine ganze Familie sei sehr stolz, dass er bei der WM dabei sei. Das sagte der 18-Jährige noch vor ein paar Tagen. Jetzt das Aus durch eine Verletzung im Training. Thomas Bremser, Nachrichtenredaktion.
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8: In Niedersachsen, Bremen und Hamburg sieht es heute düster aus. Regen zieht bis zum Abend mit Wind über die Region. Es wird nass. In der Nacht bleibt's regnerisch, aber am Sonntag könnt ihr aufatmen. Der Regen lässt nach und in einigen Gebieten kann es aufklaren. Der Himmel bleibt überwiegend wolkenverhangen. Die Temperaturen klettern heute auf maximal 22 Grad und sinken morgen auf 17. Aktuell sind es 20 Grad in Hamburg in Blankenese am Treppenviertel, 20 Grad in Bremen am Speicherquartier und 20 Grad in Soltau am Heidepark.
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8: A7 Hamburg Richtung Hannover zwischen Biespingen und Soltau Süd 10 Kilometer Stau, 25 Minuten. A7 Hannover Richtung Flensburg zwischen Hamburg Heimfeld und Hamburg Othmarschen 7 Kilometer Stau, 40 Minuten. A7 Hannover Richtung Hamburg zwischen Gahlsdorf und Horster Dreieck 7 Kilometer Stau, 25 Minuten. A27 Bremen Richtung Cuxhaven zwischen Stodel und Bremerhaven Überseehäfen 4 Kilometer Stau, 40 Minuten. Fahrt vorsichtig, gute Fahrt.
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4: Ich bin Dirk Zeitler. Nach gut zwei Wochen Behandlung in der Berliner Charité ist der US-amerikanische Ebola-Patient aus dem Krankenhaus entlassen worden. Der Arzt, der sich in der Demokratischen Republik Kongo mit dem gefährlichen Virus infiziert hatte, sei symptomfrei und testnegativ, teilte die Klinik mit.
5: Als der US-Arzt in die Charité kam, war er sehr geschwächt. Es konnte eine Art des Ebola-Virus bei ihm eindeutig nachgewiesen werden. Auch seine Frau und die vier Kinder kamen als Hochrisikokontakte in die Klinik, in eine eigene Quarantäne. Die Familie des Arztes hatte keine Symptome. Seit einer Woche konnte auch beim Vater kein Virus mehr nachgewiesen werden. Jetzt konnten alle sechs aus der Klinik entlassen werden. Ursula Winkler, Nachrichtenredaktion.
4: Es gibt etwas mehr Hoffnung für viele schwerkranke Menschen auf den Wartelisten. In den ersten 5 Monaten des Jahres wurden in Deutschland mehr als 1.400 Organe gespendet. Gut 12% mehr als im Vorjahreszeitraum. Das teilte die Deutsche Stiftung Organtransplantation mit. Trotzdem reicht die Zahl der Spenden weiterhin nicht aus.
6: Der leichte Anstieg bei den Spenden dürfte die Diskussion über neue Regeln trotzdem weiter anheizen. Denn in Deutschland gilt bisher nur jemand als Organspender, der zu Lebzeiten zustimmt oder dessen Angehörige nach dem Tod ihr Einverständnis geben. In vielen anderen europäischen Ländern ist das anders. Dort gilt grundsätzlich jeder als Spender, solange er nicht widerspricht. Genau so eine Regelung fordern auch einige Bundestagsabgeordnete für Deutschland. Kritiker sehen darin allerdings einen Eingriff in die Grundrechte. Zoe Tassovali, Nachrichtenredaktion.
4: Der Bundestag sollte aus Sicht des Verbands der Familienunternehmer seine diesjährige Sommerpause ausfallen lassen, um die geplanten Reformen zu beraten und zu beschließen. Es darf keinesfalls passieren, dass über den langen Sommer jede Einzelmaßnahme von den verschiedenen Interessengruppen zerpflückt wird, sagte Verbandschefin Ostermann dem RND. Der Koalitionsausschuss soll bis zur Sommerpause über grundlegende Reformen entscheiden. Zum Sport. Anders als alle Nationalspieler werden mehrere Funktionäre des iranischen Fußballverbandes keine Visa zur Einreise in die USA für die anstehende Weltmeisterschaft erhalten. Zu ihnen zählt laut Medien auch Verbandspräsident Tadj. Iranische Medien berichten von insgesamt 12 abgelehnten Anträgen.
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7: In Niedersachsen, Bremen und Hamburg erwartet euch ein regnerischer Samstagnachmittag. Wolken bringen Regen von Westen und Norden bei Temperaturen bis 22 Grad. Heute Abend bleibt es unbeständig mit Regen und Gewitter im Norden. Am Sonntagmorgen regnet es weiter. Temperaturen sinken auf 13 bis 16 Grad. Der Wochenendtrend zeigt bewölktes Wetter, Regenschirm einpacken. Aktuell sind es in Hamburg am Harburger Binnenhafen 22 Grad, in Bremerhaven am Klimahaus 21 Grad, in Lüneburg am Alten Kran ebenfalls 21 Grad.
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7: A1 Bremen Richtung Osnabrück zwischen Uphusen, Bremen-Mahndorf und Bremen-Arsten. 4 Kilometer Stau, 15 Minuten Zeitverlust. A7 Hamburg Richtung Hannover zwischen Bispingen und Rastplatz Wolfsgrund West. 10 Kilometer Stau, 40 Minuten. A7 Hannover Richtung Flensburg zwischen Hamburg-Hausbruch und Hamburg-Othmarschen. 6 Kilometer Stau, 20 Minuten. A7 Hannover Richtung Hamburg zwischen Teeshoop und Horster Dreieck. Auch 6 Kilometer, 20 Minuten. Passt auf euch auf. Gute Fahrt.
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2: Hey, Reese hier. Kennt ihr das? Ihr wart beim Bewerbungsgespräch und denkt euch so, Alter, ich habe hier auf jeden Fall abgerissen. Der Job muss meiner sein. Und dann das lange Warten. Allerdings ist das lange Warten manchmal ein unendliches Warten, denn Ghosting ist tatsächlich etwas, das heute immer häufiger passiert. Wie ihr damit richtig umgehen könnt, das haben wir für euch online zusammengepackt. Also ihr solltet euch in der ersten Woche schon mal gar keinen Stress machen, weil das ist normal. Es wird natürlich auch gegengecheckt, hat die Bewerbung wirklich gepasst? Wie war denn das Vorstellungsgespräch? Das muss natürlich auch intern bei der Firma, bei der ihr euch beworben habt, durch diverse Stellen laufen und dann gibt es natürlich erst Feedback. Ne? Nach so einer Woche kann man auf jeden Fall schon mal freundlich nachhaken. Und nach 2 Wochen solltet ihr euch auf jeden Fall wieder auf den Bewerbungsmarkt stürzen, denn Warten bringt keinem etwas. Was ihr auf keinen Fall tun solltet, ist eine Wutmail schreiben oder täglich nachzufragen. Ne? Öffentliche Bloßstellungen, die helfen auch nichts. Ich weiß, wir sind ab und zu manchmal dahingerissen, so wegen Social Media, um dann Fass aufzumachen. Bringt euch im Endeffekt gar nichts, sondern schadet nur euch selber. Wie ihr richtig mit einem Ghosting umgehen könnt, das haben wir für euch online zusammengepackt.
3: Egal, was passiert in eurem Leben, guckt morgen in den Spiegel und sagt, geiler Tag, heute wird's ein geiler Tag.
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2: 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Für alle, die es noch nicht gesehen haben, gönnt euch das. Es ist saugeil und sau spicy. Im Übel und Gefährlich in Hamburg gibt es deswegen heute Abend eine richtig gute Party im Stil von Heated Rivalry mit ganz, ganz viel geilen Pop-Up-Sachen. 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
3: Ich bin Dirk Zeitler. Bundeskanzler Merz hat Zweifel an der Fähigkeit seiner Regierung zur Modernisierung Deutschlands zurückgewiesen. Das Land habe die Kraft für die notwendigen Reformen und einen

0: neuen Aufbruch, betonte er beim Landesparteitag der CDU Mecklenburg-Vorpommern. Er sei sicher, dass man die gegenwärtigen Schwierigkeiten überwinden könne, sagte Merz und verwies auf die Vorhaben zur Entbürokratisierung und Digitalisierung. Nach gut 2 Wochen Behandlung in der Berliner Charité ist der US-amerikanische Ebola-Patient aus dem Krankenhaus entlassen worden. Der Arzt, der sich in der Demokratischen Republik Kongo mit dem gefährlichen Virus infiziert hatte, sei symptomfrei und testnegativ, teilte die Klinik mit.
1: Als der US-Arzt in die Charité kam, war er sehr geschwächt. Es konnte eine Art des Ebola-Virus bei ihm eindeutig nachgewiesen werden. Auch seine Frau und die 4 Kinder kamen als Hochrisikokontakte in die Klinik, in eine eigene Quarantäne. Die Familie des Arztes hatte keine Symptome. Seit einer Woche konnte auch beim Vater kein Virus mehr nachgewiesen werden. Jetzt konnten alle 6 aus der Klinik entlassen werden. Ursula Winkler, Nachrichtenredaktion.
0: Die Deutsche Umwelthilfe kritisiert die Abfallkonzepte großer deutscher Musikfestivals. Nach einer Umfrage unter 10 der größten Veranstaltungen fordert die Organisation vor allem mehr Mehrweg, bessere Mülltrennung und nachhaltigere Sanitärkonzepte.
2: Volle Campingplätze, tausende Besucher und jede Menge Müll. Das größte Problem ist laut der Deutschen Umwelthilfe, dass es zu wenig Einwegverpackungen gibt. Auch bei der Mülltrennung auf Festival- und Campingflächen ist demnach noch Luft nach oben. Immerhin, einige Festivals sind laut der Organisation schon auf dem richtigen Weg. Rock am Ring zum Beispiel hat ein Green Camping-Angebot, bei dem deutlich mehr auf Mülltrennung und Mehrwegverpackungen geachtet wird. Zoe Tassovali, Nachrichtenredaktion.
0: Pakistans Innenminister Naqvi reist nach erneuten Kampfhandlungen zwischen den USA und dem Iran nach Teheran. Geplant seien hochrangige Treffen mit iranischen Regierungsbeamten, heißt es aus pakistanischen Sicherheitskreisen. Ziel sei es, den Dialog zwischen dem Iran und den USA zu fördern. Regionale Staaten und vor allem Pakistan vermitteln zwischen Washington und Teheran, um den Krieg dauerhaft zu beenden.
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4: Wetter. In Niedersachsen, Bremen und Hamburg bleibt es aktuell stark bewölkt bis bedeckt. Am Nachmittag setzt leichter bis mäßiger Regen vor allem im Norden ein. Die Temperaturen erreichen bis zu 22 Grad. Am Abend bleibt das Wetter unbeständig, mit milden 18 Grad. Morgen setzt sich das wechselhafte Wetter fort. Wind aus Südwest sorgt für frische Böen. Gerade sieht's so aus, in Hamburg im Tierpark, Hagenbeck 21 Grad, in Bremerhaven am Zoo am Meer 21 Grad und in Oldenburg am Schlossgarten ebenfalls 21 Grad.
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4: Hier kommen die aktuellen Verkehrsmeldungen. A1. Bremen Richtung Osnabrück zwischen Uphusen-Bremen-Mahndorf und Bremen-Arsten sind 3 Kilometer Stau. Der Zeitverlust liegt bei 10 Minuten. A7 Hamburg Richtung Hannover, dichter Verkehr zwischen Bischbingen und Dorfmark. Hier dauert es 5 Kilometer lang, rund 25 Minuten länger. A7 Hannover Richtung Kassel, zwischen Rastplatz Jägerturm West und Rastplatz Schwalenberg West, 1 Kilometer Stau mit rund 10 Minuten Verzögerung. Weiter gute Fahrt.
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4: Ich bin Dirk Zeitler. Bundeskanzler Merz hat Zweifel an der Fähigkeit seiner Regierung zur Modernisierung Deutschlands zurückgewiesen. Das Land habe die Kraft für die notwendigen Reformen und einen neuen Aufbruch, betonte er beim Landesparteitag der CDU Mecklenburg-Vorpommern in Linstow. Er sei sicher, dass man die gegenwärtigen Schwierigkeiten überwinden könne. Auch die Koalition in Berlin habe dafür die Kraft und die notwendige Geschlossenheit.
5: Ich bin zuversichtlich, dass Deutschland schon wieder in relativ kurzer Zeit ganz anders aussehen kann.
4: Merz verwies etwa auf die Vorhaben zur Digitalisierung und Entbürokratisierung. Pakistans Innenminister Naqvi reist nach erneuten Kampfhandlungen zwischen den USA und dem Iran nach Teheran. Geplant seien hochrangige Treffen.

0: Treffen mit iranischen Regierungsbeamten, heißt es aus pakistanischen Sicherheitskreisen. Ziel sei es, den Dialog zwischen dem Iran und den USA zu fördern. Regionale Staaten und vor allem Pakistan vermitteln zwischen Washington und Teheran, um den Krieg dauerhaft zu beenden. Die Deutsche Umwelthilfe kritisiert die Abfallkonzepte großer deutscher Musikfestivals. Nach einer Umfrage unter 10 der größten Veranstaltungen forderte die Organisation vor allem mehr Mehrweg, bessere Mülltrennung und nachhaltigere Sanitärkonzepte.
1: Volle Campingplätze, tausende Besucher und jede Menge Müll. Das größte Problem ist laut der Deutschen Umwelthilfe, dass es zu wenig Einwegverpackungen gibt. Auch bei der Mülltrennung auf Festival- und Campingflächen ist demnach noch Luft nach oben. Immerhin, einige Festivals sind laut der Organisation schon auf dem richtigen Weg. Rock am Ring zum Beispiel hat ein Green Camping-Angebot, bei dem deutlich mehr auf Mülltrennung und Mehrwegverpackungen geachtet wird. Zoe Tassovali, Nachrichtenredaktion.
0: Nach gut 2 Wochen Behandlung in der Berliner Charité ist der US-amerikanische Ebola-Patient aus dem Krankenhaus entlassen worden. Der Arzt, der sich in der Demokratischen Republik Kongo infiziert hatte, befindet sich in gutem Gesundheitszustand, teilte die Klinik mit. Seit dem 30. Mai sei kein Virus mehr bei ihm nachgewiesen worden. Im Einklang mit international üblichen Kriterien habe das zuständige Gesundheitsamt die Isolationsanordnung daher aufgehoben.
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4: In Niedersachsen, Bremen und Hamburg erwartet uns ein regnerischer Samstagabend mit vielen Wolken und stellenweise Gewittern. Im Westen, der Mitte und im Norden fällt Regen. Packt eure Regenjacken ein, wenn ihr rausgeht. Die Temperaturen bewegen sich um 21 Grad. In der Nacht bleibt es kühl und regnerisch, der Regen wird stärker. Morgen gibt's weiterhin Regen und dichte Wolken. Gerade sieht's so aus. In Hamburg in Altona am Fischmarkt und in Bremen am Blumenthaler Marktplatz sind es 21 Grad und in Celle am Schloss 22 Grad.
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4: A2 Hannover Richtung Braunschweig, zwischen Braunschweig-Watenbüttel und Kreuz Braunschweig-Nord, 1 Kilometer Stau, 5 Minuten. A7 Hamburg Richtung Hannover, zwischen Soltau-Ost und Dorfmark, 6 Kilometer stockend, 15 Minuten. A7 Hannover Richtung Kassel, zwischen Dreieck Salzgitter und Rastplatz Schwalenberg-West, 4 Kilometer Stau, 30 Minuten. A27 Bremerhaven Richtung Bremen, zwischen Bremerhaven-Geestemünde und Bremerhaven-Wulsdorf, 2 Kilometer Stau, 15 Minuten. Gute Fahrt.
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12: Das schottische Nationaltier ist ein Einhorn.

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3: Ich bin Doc Zeitler. Am letzten Tag des Internationalen Wirtschaftsforums in St. Petersburg haben die ukrainischen Streitkräfte die Millionenstadt erneut unter Beschuss genommen. Die Einwohner der Stadt wurden gebeten, in ihren Wohnungen zu bleiben. Auch andere russische Regionen meldeten Attacken.
4: Auf dem Wirtschaftsforum hier in St. Petersburg zeigten sich die Teilnehmer und die Besucher unbeeindruckt von dem Drohnenalarm. Auch auf den Straßen der Touristenmetropole ist klar, dass sich viele Menschen nicht an den Appell halten, lieber zu Hause zu bleiben. Hier in der Nähe im Leningrader Gebiet gab es Evakuierungen von Wohnhäusern, weil es auf einem Militärgelände brannte. Und auch im nahen Kronstadt, wo die baltische Flotte stationiert ist, waren ein Raketenlager und Kriegsschiffe Ziele der Angriffe. Aus St. Petersburg, Ulf Mauder.
3: Bundeskanzler Merz hat Zweifel an der Fähigkeit seiner Regierung zur Modernisierung Deutschlands zurückgewiesen. Das Land habe die Kraft für die notwendigen Reformen und

0: einen neuen Aufbruch, betonte er beim Landesparteitag der CDU Mecklenburg-Vorpommerns. Er sei sicher, dass man die gegenwärtigen Schwierigkeiten überwinden könne, so Merz. Auch die Koalition in Berlin habe dafür die Kraft und die notwendige Geschlossenheit.
1: Ich bin zuversichtlich, dass Deutschland schon wieder in relativ kurzer Zeit ganz anders aussehen kann.
0: Merz verwies auf die Vorhaben zur Entbürokratisierung und zur Digitalisierung. Papst Leo ist zum Auftakt seiner Spanienreise von König Philippe und Königin Letizia empfangen worden. Unter dem Motto "Erhebt den Blick" besucht das Oberhaupt von weltweit 1,4 Milliarden Katholiken nach der Hauptstadt Madrid bis Freitag nächster Woche auch Barcelona und die Kanarischen Inseln. In dem überwiegend katholischen Land werden zu Veranstaltungen unter freiem Himmel Hunderttausende Menschen erwartet. Nach gut 2 Wochen Behandlung in der Berliner Charité ist der US-amerikanische Ebola-Patient aus dem Krankenhaus entlassen worden. Der Arzt, der sich in der Demokratischen Republik Kongo infiziert hatte, befindet sich in gutem Gesundheitszustand, teilte die Klinik mit. Seit dem 30. Mai sei kein Virus mehr bei ihm nachgewiesen worden. Im Einklang mit international üblichen Kriterien habe das zuständige Gesundheitsamt die Isolationsanordnung daher aufgehoben.
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3: Wetter. In Niedersachsen, Bremen und Hamburg prasselt aktuell der Regen, besonders im Norden. Heute Abend bleibt es stark bewölkt mit Gewittern. Temperaturen kühlen auf 16 bis 19 Grad ab, begleitet von einem mäßigen Südwind. Perfekt, um es sich drinnen gemütlich zu machen. Morgen erwarten uns ähnliche Bedingungen, mit anhaltendem Regen und bedecktem Himmel, besonders im Norden. Momentan in Hamburg im Altonaer Volkspark 21 Grad, in Bremen am Osterdeich 22 Grad und in Delmenhorst am Wasserturm ebenfalls 22 Grad.
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3: Auf der A7 Hannover nach Kassel staut es sich zwischen Dreieck Salzgitter und Rastplatz Schwalenberg West auf 5 Kilometer. 50 extra Minuten sind drin. Der Verkehr bleibt zäh. Auf der A27 Bremerhaven Richtung Bremen gibt's zwischen Bremerhaven Geestemünde und Bremerhaven Wulsdorf 2 Kilometer Stau. Macht ungefähr 15 Minuten mehr. So mancher dreht die Musik im Auto lauter und singt mit. Da fällt niemand auf, der mal den Ton nicht trifft. Fahrt vorsichtig und bleibt gelassen. Gute Fahrt.
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2: 120 BPM Tech House Party. Heute Abend ab 21 Uhr im Eventhaus in Bremen. Für 15 Euro sind wir mit am Start und kriegen von einem richtig, richtig guten Resident DJ, nämlich von Jan Helmerding, ja, kriegen wir richtig guten Clubhouse und Deep House. Hauptsache alles, was 125 BPM hat, dann ist das doch richtig geil. Einen richtig guten Abend im Eventhaus in Bremen. Heute Abend, 21 Uhr.
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4: Ich bin Dirk Zeitler. Bundeskanzler Merz hat sich mit Blick auf die anstehenden Sozialreformen zuversichtlich geäußert und Erinnerungen an einen berühmten Satz seiner Vorgängerin Angela Merkel geweckt. Wir schaffen das, sagte er beim CDU-Landesparteitag in Mecklenburg-Vorpommern. Ob er dabei absichtlich das berühmte Merkel-Zitat wiederholte, ist unklar.
5: Kanzler Merz zeigt sich überzeugt, die Koalition hat die Kraft für die notwendigen Reformen, trotz aller Unterschiede. Er sei sich sicher, dass Deutschland in relativ kurzer Zeit ganz anders aussehen könne, und er brachte viele Beispiele wie einen Staat, den Unternehmer nicht als Last empfinden, sondern als Partner, mit digitalisierten Behördengängen. Deutschland könne ein weltweiter Vorreiter bei modernstem Klimaschutz werden, ein Land mit zuverlässig fahrenden Zügen und sicherer Energie. Die Koalition plant bis zum Sommer ein Riesenreformpaket zu Steuern, Arbeitsmarkt, Rente und Bürokratieabbau. Bei der Umsetzung gibt es aber noch Meinungsverschiedenheiten. Ursula Winkler, Nachrichtenredaktion.
4: Am letzten Tag des Internationalen Wirtschaftsforums in St. Petersburg haben die ukrainischen Streitkräfte die Millionenstadt erneut unter Beschuss genommen. Die Einwohner der Stadt wurden gebeten, in ihren Wohnungen zu bleiben. Auch andere russische Regionen melden Attacken.
6: Auf dem Wirtschaftsforum hier in St. Petersburg zeigten sich die Teilnehmer und die Besucher unbeeindruckt von dem Drohnenalarm. Auch auf den Straßen der Touristenmetropole ist klar, dass sich viele Menschen nicht an den Appell halten, lieber zu Hause zu bleiben. Hier in der Nähe im Leningrader Gebiet gab es Evakuierungen von Wohnhäusern, weil es auf einem Militärgelände brannte. Und auch im nahen Kronstadt, wo die baltische Flotte stationiert ist, waren ein Raketenlager und Kriegsschiffe Ziele der Angriffe. Aus St. Petersburg, Ulf Mauder.
4: Papst Leo ist zum Auftakt seiner Spanienreise von König Felipe und Königin Letizia empfangen worden. Unter dem Motto "Erhebt den Blick" besucht das Oberhaupt von weltweit 1,4 Milliarden Katholiken nach der Hauptstadt Madrid. Bis Freitag nächster Woche auch Barcelona und die Kanarischen Inseln. In dem überwiegend katholischen Land werden zu Veranstaltungen unter freiem Himmel hunderttausende Menschen erwartet. Wegen eines medizinischen Notfalls eines Fluggastes an Bord hat eine Lufthansa-Maschine am Nachmittag in Stuttgart zwischenlanden müssen. Der Lufthansa-Flug sei auf dem Weg von Frankfurt am Main nach Venedig gewesen, sagte ein Lufthansa-Sprecher. Nähere Details zu dem betroffenen Fluggast wurden nicht bekannt.
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5: In Niedersachsen, Bremen und Hamburg ist der Samstagabend eher grau und nass. Starke Bewölkung und wiederkehrende Schauer dominieren das Bild, mit vereinzelten Gewittern, vor allem im Norden und Westen. Der Sonntag startet ähnlich, hauptsächlich bewölkt mit leichtem bis mäßigem Regen. Im Laufe des Tages setzt sich das regnerische Wetter fort und die Sonne zeigt sich kaum. Und hier die aktuellen Werte.

0: Wetter-Wetterwerte. In Hamburg am Boberger See sind es 21 Grad, Bremen am Europahafen meldet 22 Grad und Lingen am Marktplatz zeigt 17 Grad. Traffic. Heute Abend ist wenig los auf den Straßen. Auf der A7 Richtung Kassel staut es sich zwischen Rastplatz Jägerturm West und Rastplatz Schwalenberg West auf 3 Kilometern. Das kostet bis zu 40 Minuten. Auf der A27 Richtung Bremen steht der Verkehr zwischen Bremerhaven-Geestemünde und Bremerhaven-Wulsdorf für etwa 1 Kilometer mit bis zu 10 Minuten Verzögerung. Übrigens, viele Crashs passieren beim Abbiegen, also lieber einmal mehr den Schulterblick machen. Bleib locker auf der Straße unterwegs. Gute Fahrt!
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Jazzy zusammen mit Calvin Harris. Er spielt das erste Mal Mainstage dieses Jahr im Sommer in Boom in Belgien bei Tomorrowland 2026. Da sind sie zusammen mit Satisfy. Guten Abend an diesem Samstag. Wir haben Wochenende. Big FM, Rob Green mit Camel Fat, Josh Gigante und Kuda.

0: geile Melodie, geile Stimme, geil produziert, geile Song. Big FM, Rob Green mit Camel Fat. So good heißt das. Schön, dass ihr dabei seid an diesem Samstagabend. So hat das Wochenende zu klingen, deutschlandweit und exklusiv. Rob Green aus dem Tomorrowland Studio. Als wir angefangen haben mit der Sendung jeden Samstag 4 Stunden, hätte ich nie gedacht, dass so viele von euch einschalten würden. Vielen lieben Dank dafür. Lasst uns mal zurückgehen zum Festival. Mainstage Sommer 24. David Guetta.
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0: Den freuen wir uns sehr bei Tomorrowland im Sommer. David Guetta. Knapp, sagen wir mal, anderthalb Monaten und dann sind wir dort für euch aus dem gläsernen Studio mit allen Stages, allen Sets und allen Artists. Rob Green hier, guten Abend zusammen. So, bleibt bei uns für den brandneuen Song von Martin Garrix und Ed Sheeran, Repeated. Aber das hier spielen wir auch seit ein paar Wochen. Frankie Rizzardo, hier ist Shinjuku.
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0: sehr nice Song an diesem Samstagabend. Big FM, Rob Green, deutschlandweit mit Frankie Rizzardo. Das ist Shinjuku. Interessante Mischung jetzt. Der Song hat nur 13 Jahre gedauert, bis er veröffentlicht wurde. Martin Garrix und Ed Sheeran, Repeat It. Und Martin wird dabei sein bei Consciencia. Also Sommer in Boom in Belgien. Hier ist er mit Repeat It.
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0: Big FM, Rob Green, Armin van Buuren, Pete Tong und Poppy Basker mit Tocca's Miracle. Guten Abend zusammen. 7. September, da beginnt die Residency von Armin van Buuren im Universe auf der Weißen Insel. 5 Shows à 5 Stunden. Er feiert 25 Jahre A State of Trance. Wie geil ist bitte Armin van Buuren? So, das hier ist aus Tomorrowland Brazil aus dem letzten Jahr. Vintage Culture Live.
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Man hört sofort raus, dass es Paul Kalkbrenner ist, oder? Mit Norma Jean Martin. Das ist Time to Dance. Big FM deutschlandweit und exklusiv nur wir von Big FM dürfen Tomorrowland im Radio übertragen. Rob Green auf dem Tomorrowland Studio. Samstag, 20 Uhr bis Mitternacht. Und dann Mitte Juli live aus dem gläsernen Studio mit direktem Blick auf die Mainstage in Boom in Belgien. Wir senden von dort live mit allen Stages, allen Artists und allen Sets. Das hier mag ich. Fischer, Tones and I. Song heißt Favor. Deutschland, guten Abend und danke fürs Einschalten an diesem Samstagabend.

0: Wir waren ganz schnell zurück zum Festival, oder? Deswegen sind wir ja da. Deswegen schaltet ihr uns unter anderem ein. Tomorrowland in Boom, Belgien aus dem letzten Jahr. Mainstage, Sub Focus.
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Focus live von Tomorrowland aus dem letzten Jahr Main Stage. Er spielt John Summit und Julia Church mit Go Back. Big FM Rob Green bleibt bei uns für Dean Turnley, BB Rexha und Faithless, Chris Lake, Dimitri Vegas like Mike Mogwai, aber das hier ist für mich Sonnenschein pur. Another and 54 Ultra. Den Song feiere ich so sehr. Hier bei Big FM One World Radio, the sound of Tomorrowland is Talk to You.

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1: Big FM, Rob Green, Samstagabend. Das hier ist durchgehend in den Top 5 der beliebtesten Tomorrowland-Songs ever. Das ist wirklich ein Festival-Song, eine Festival-Hymne. Dimitri Vegas und Like Mike zusammen mit Mogwai, Florence and the Machine und Mark Knight. Song heißt You Got the Mammoth, One World Radio, The Sound of Tomorrowland. Rob Green, guten Abend, Deutschland. We'll

0: mega erfolgreich aktuell. Zu Recht auch, das ist Chris Lake. A-Trip. Song heißt Make You Fight. So, bleibt bei uns für Kettimer, Sonny Federa und Crystal, Swedish House Mafia live von Tomorrowland Winter aus diesem Jahr. Acting Tough von Dean Turnley, aber das hier lieben wir wirklich. Vielleicht liegt es daran, dass ihr einfach den Originalsong von Faithless aus den 90er mag, Insomnia. Das ist die Version mit Bebe Rexha, New Religion.
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7 Uhr bei Conscientia sein. In ja, knapp 6 Wochen in Boom in Belgien. Spielen beide Wochenenden Crystal Garden Stage und Main Stage. Und solltet ihr die Möglichkeit haben, irgendwann mal Steve Angelo von Swedish House Mafia live zu erleben, macht das mal. Wirklich sehr, sehr geil. Hier ist er in der Show von Tomorrowland Winter mit On Off. Big FM, Rob Green, Samstagabend.

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Rob Green, jeden Samstag 20 Uhr bis Mitternacht. Songs vom besten Festival der Welt. One World Radio, The Sound of Tomorrowland mit Sonny Federa.

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0: Coming up, Bowser.
10: The Bowser Trio aus Norwegen. Sehr geiler Sommersong. Gleich in der Show Magnetic.
0: Camel Fat.
10: Das lieben wir mit Josh Gigante und Kuda. Song heißt So Good. Aber wir starten durch mit Prosper und Clooney. Free Your Mind. Big FM, Rob Green, Samstagabend. Herzlich willkommen.

0: Big FM Dance Radio und selbstverständlich hier zuerst gespielt bei One World Radio, The Sound of Tomorrowland, Big FM, Rob Green mit James Hype und Serotonin. Zurück zum Festival. Jada G spielt ihren Song Both of Us, Tomorrowland aus dem Jahr 24, live vom Festival.
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Das ist wirklich ein so geiler Song. Man hat sofort Bilder von Strand, Meer, Beachclub, Sonnenschein. Ja, The Bowser aus Norwegen. Trio mit Magnetic. Wirklich sehr, sehr geil. Big FM, Rob Green, One World Radio, The Sound of Tomorrowland aus dem Tomorrowland Studio an diesem Samstagabend. Gleich mit Camel Fat, MK, Poppy Bascom und jetzt Over Mono.

Sport, gute Laune, geil produziert. Camo Fat, Josh Gigante und Kuda. Big FM, Rob Green, danke fürs Einschalten an diesem Samstagabend. One World Radio, the sound of Tomorrowland. Wir gehen gleich live nach Brasilien aus dem Jahr 24. Tomorrowland Brazil Main Stage. Adriatic spielt Who Made Who's Miracle. Aber gleich Joshua and Work Your Body. Und das ist MK mit Poppy Bascom and Zone. Big FM, Rob Green.

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2: Coming up, Agents of Time.
6: Die Liebe mit Force. Song heißt Oblivion gleich.
2: Frankie Rizzardo.
6: Shinjuku spielen wir auch seit ein paar Wochen. Geil. Big FM, Rob Green, One World Radio, the sound of Tomorrowland.
2: And now, Anima.
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0: sehr geile Melodie. Die Jungs können es. Ich liebe sowas. Agents of Time. Freue mich sehr auf die Jungs, wenn ich live aus dem gläsernen Studio in Boom Belgien sende von Tomorrowland, Consciencia. Knapp 6 Wochen, dann sind wir dort live für euch. Wochenende 1 und Wochenende 2 mit allen Stars, allen Sets und allen Stages. Apropos live, lass uns mal zurückgehen nach Boom Belgien aus dem letzten Jahr. Erodes und Schimser. Hier ist I Wanna Go, Big FM, Rob Green.
1: 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This is Erodes and Schimser. 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

0: Man erkennt und hört sofort, dass es rudimental ist, oder? Dieser UK-Sound liebe ich. Love you more. Big FM, Rob Green aus dem Tomorrowland Studio. Jeden Samstag exklusiv und deutschlandweit. Nur wir von Big FM dürfen Tomorrowland im Radio. 20 Uhr bis Mitternacht mit Songs vom besten Festival der Welt. So, Christoph, auch ein sehr geiler Song in der Show. Hier ist Disco Juice.
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Luke Dean, Omar Plus, back to the 305, and therefore Sonny Federa, DOB, Poppy Bascom, Rob Green, Sam Sagavant, Alstom Tomorrowland Studio, Mit One World Radio, The Sound of Tomorrowland, das beste Festival der Welt, hier exklusiv im Radio. Und wir gehen zurück zum Festival aus dem letzten Jahr, Crystal Garden Stage, hier Blondish.

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0: Coming up, Chris Lake.
5: Summit A Trip Makes You Fight heißt der Song. Samstag Abend, Big FM, Rob Green.
0: Chris Stassi.
5: Mit Tom Did It. Geiler Song ist das. Wide Awake gleich.
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5: Und wir sind jeden Samstag im Radio deutschlandweit und exklusiv. Nur wir von Big FM dürfen das. One World Radio, the sound of Tomorrowland. Und in knapp 6 Wochen senden wir live an beiden Wochenenden von Conscientia aus Boom in Belgien mit allen Stages, allen Sets und allen Artists. Talk to you another 54 Ultra. We'll be right back.

ein Haufen Krach, aber ein Haufen geiler Krach, oder? Big FM, Rob Green, One World Radio, The Sound of Tomorrowland, Samstagabend, Basement Jacks, Where's Your Head At? Das ist Steve Angelo's Remix. Das hier spielen wir auch seit ein paar Wochen in der Show und ich kriege voll viele Nachrichten rein von euch. Was ist das? Das ist Chris Stussy, zusammen mit Tom Did It. Song heißt Wide Awake, Samstagabend, deutschlandweit und exklusiv. One World.

0: Rob Green, Chris Lake and A Trip Make You Fight. Schön, dass ihr dabei seid an diesem Samstagabend. Gehen wir zurück zur Mainstage aus dem letzten Jahr in Boom in Belgien. Axwell spielt das hier. Swedish House Mafia, Connie Constance. Heaven Takes You Home. Deswegen schaltet ihr uns ein und deswegen machen wir das jeden Samstag. Songs und Live-Aufnahmen von besten Festival der Welt von Tomorrowland. Hier ist One World Radio.
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0: ich erzähle es jedes Mal, wenn ich einen Song von ihm spiele, aber zu Recht auch. Das ist Jordan Summit mit Devault und Julia Church, Shades of Blue. Hat das erste Mal Mainstage gespielt letztes Jahr in Boom in Belgien und hat von der ersten Sekunde bis zur letzten Sekunde durchgehend nur gegrinst. Er hat so einen Spaß gehabt und es war so ein geiles Live-Set. Erstmal jetzt Kölsch, Moments, Big FM, Rob Green.
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0: ein Riesenfan von Kölsch. Hab mich stundenlang mit ihm unterhalten bei Tomorrowland Winter auf Englisch. Kommt ja aus Dänemark. Und dann irgendwann mal kommen wir zum Thema Eltern und er sagt, seine Mama kommt aus Worms in Deutschland. Und ich so, hä? Wieso kannst du kein Deutsch? Und er meinte, doch kann ich. Und hat auf perfektem Deutsch geantwortet. Voll lustig irgendwie. So, zurück zum Festival. Omnia, das ist Archie in der Show. Sehr geile Song.
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0: Fischer, Tones and I. Spielen wir auch seit ein paar Wochen hier bei One World Radio. The Sound of Tomorrowland habe ich auch auf die Playlist genommen bei Big FM Dance Radio. Das hört ihr in der App und auf bigfmdanceradio.de mit mir, Fischer, Tones and I in Favor. So, gehen wir zurück zum Festival. Sie hat unfassbar geil gespielt. Das Set war legendär. Im Sommer in Boom in Belgien, Crystal Garden Stage. Hier ist Jazzy und sie spielt Jazzy and Belters Only, Make Me Feel Good.
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0: spiele ich auch seit ein paar Wochen in der Show. Das ist Obscure. Make It Happen. Geiler Song. Rob Green, One World Radio, The Sound of Tomorrowland. Jeden Samstag, 20 Uhr bis Mitternacht, exklusiv bei Big FM. Als wir angefangen haben mit der Show, das entstand eigentlich, weil wir immer die Live-Sets gespielt haben von Tomorrowland Summer in Boom Belgien und Tomorrowland Winter. Und da habe ich gedacht, komm, das machen wir wöchentlich. Wusste nicht, wie es ankommt bei euch, aber es kommt sehr gut an. Vielen lieben Dank, dass ihr wirklich scharenweise einschaltet. Sehr geil. So, zurück zur Musik.
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0: Sehr geil, oder? Emmanuel Satie, Maga und Sean Duran spielen wir auch seit ein paar Wochen in der Show. Moving on. Ja, Big FM Rob Green, One World Radio, The Sound of Tomorrowland. So hat das Wochenende zu klingen. Zurück zum Festival Mainstage. Boom Belgien im Sommer 24. Vintage Culture.
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Rob Green, One World Radio, The Sound of Tomorrowland, aus dem Tomorrowland Studio. Das machen wir jeden Samstag, 20 Uhr bis Mitternacht. Und jetzt gehen wir zurück zum Festival Tomorrowland Winter aus dem Jahr 22.

0: Nice, sehr geil. Charmy ist das. Adieu. Davor Jam Back and Positive. Egal wo ihr seid an diesem Samstagabend, vielen lieben Dank fürs Einschalten. Hier ist Rob Green. In knapp 6 Wochen sind wir live in dem gläsernen Studio. Im gläsernen Studio in Boom in Belgien und senden von dort live beide Wochenende von Conscientia mit allen Stars, allen Stages und allen Sets. Das wird geil. Gehen wir zurück zum Festival jetzt in der Show, oder? Askin, Sonny Federa aus dem Jahr 23.
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Das ist wirklich eine Festivalhymne, egal wo ihr seid. Wenn der Song läuft, tanzt jeder. Besonders bei diesem geilen Bass. Losing It, Fischer, Big FM, Rob Green. Und das hier ist auch einer von seinen ersten Songs und sehr geil. Big FM, Rob Green, One World Radio, The Sound of Tomorrowland. Gehen wir zurück. Hier ist Tino aus Dresden, aka The Purple Disco Machine. Hier ist Discht.

wie weit ist Sujel gekommen eigentlich? Ich habe ihn kennengelernt, als er ja ganz am Anfang der Karriere stand, und er hat sich so krass weiterentwickelt, spielt die größten Städte der Welt in den besten Clubs und auf den besten Festivals. Freue mich für dich. Sujel ist das, mit Jamaican Bam Bam. Und das ist Tell Me Why.

0: geil gemacht von der Melodie von Bronski Beat aus den 80ern. Damals Supermode and Tell Me Why. Big FM, Rob Green aus dem Tomorrowland Studio. Denkt dran, nach One World Radio, The Sound of Tomorrowland und Mitternacht heute Kubrick in the Mix. Aber jetzt zurück zum Festival. Main Stage Tomorrowland im Sommer in Boom in Belgien im Jahr 22. Tiesto.
1: 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This is Tiesto.

0: bisschen oldschool in der Show. Martin Solveig und Madian, The Night Out, Big FM, deutschlandweit und exklusiv mit One World Radio, The Sound of Tomorrowland, jeden Samstag 20 Uhr bis Mitternacht und das deutschlandweit, The Renegade, sehr geiler Song in der Show jetzt. Hier ist Friend Within.
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Frauda. Was haben wir den Song rauf und runter gespielt damals, oder? Kasse. Ray and D-Block Europe. One World Radio, The Sound of Tomorrowland ist eine Produktion von mir, Rob Green, deutschlandweit und exklusiv bei Big FM. Nur wir von Big FM dürfen Tomorrowland im Radio. Ich wünsche euch ein schönes Wochenende. Kubrick in the Mix gleich, aber jetzt erstmal Disclosure und Sam Smith mit Latch. Danke fürs Einschalten.

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2: Ja, Freunde, schon wieder Samstag, ne? Geht der ruckzuck. Ich bin's, Kubrick. Ich lege jetzt hier die nächsten 2 Stunden für euch auf. Wie jeden Samstag hier auf Big FM, immer nach Tomorrowland One World Radio, spiele ich 2 Stunden. In der ersten Stunde gibt's Mucke von Skytech, Cream, Lancer, Mark Benjamin, Ara, Mike Everts, Joni und auch meine neue Single Fire mit Madison und Ives V. Ich werbe mir auch unbedingt auf Instagram, wenn die kommt. Wie ihr die findet, da findet ihr mich in der Kubrick, CUEWICK-DJ. Ansonsten viel Spaß mit der ersten Stunde und dranbleiben. Jetzt kommt dann noch eine zweite. Bis später.

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1: Hey Leute, jetzt sind wir hier schon in der zweiten Stunde mit mir, mit Cubrick. Jeden Samstag lege ich ja hier für euch auf, hier auf Big FM. Immer nach Tomorrowland One World Radio gibt es 2 Stunden von mir. In der ersten Stunde habe ich euch übrigens auch schon meinen neuen Single Fire gespielt. Zusammen mit Madison und Ives V habe ich die released letzten Freitag. Schreibt mir da unbedingt auf Instagram, wie ihr die findet. Unter Cubrick, Cubrick_DJ findet ihr mich da. Ja, und ansonsten geht's jetzt weiter mit Dash Berlin, Rave Kings, Josh Letitia, Nicky Romero, Rehab, El Figo, Gnome und Zach Torres. Also viel Spaß mit der 2. Stunde von mir. Treibt keinen Unfug, gebt ordentlich Gas an diesem wunderschönen Wochenende. Ja, und dann hören wir uns später noch kurz.